0: hören wollten. Tina Eck, USA.
1: Die US-Country-Sängerin Dolly Parton ist tot. Sie sei friedlich im Alter von 80 Jahren in Nashville im US-Bundesstaat Tennessee gestorben. Das bestätigte ihre PR-Agentur. Über die Todesursache ist noch nichts bekannt. Mit Hits wie Jolene oder 9 to 5 erlangte Dolly Parton Weltruhm.
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1: Zum Wetter, die aktuelle Vorhersage des Deutschen Wetterdienstes. In der Nacht in der Mitte gebietsweise Regen, der zieht langsam Richtung Osten ab. Auch im Süden noch letzte Schauer oder kurze Gewitter. Tiefstwerte 17 bis 10 Grad. Tagsüber dann über der Mitte und im Südosten nur noch wenige Schauer und später meist freundlich. Erst gegen Abend im Westen einzelne Gewitter. Dazu wieder wärmer mit bis zu 24 Grad an der Küste und bis zu 30 Grad im Südwesten.
2: Das waren die Nachrichten.

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1: Ich bin Thomas Brock. Kanzleramtschefin Warken ist überzeugt, dass die schwarz-rote Koalition die umstrittene Rentenreform planmäßig in diesem Jahr auf den Weg bringen wird. Das gelte auch für weitere Vorhaben wie die Reform der Pflegeversicherung und die Neuregelung des Arbeitszeitgesetzes, sagte Warken in den ARD-Tagesthemen. Alle hätten den gemeinsamen Willen, die Dinge jetzt auch auf einen guten Weg zu bringen. Das Bundeskabinett berät zurzeit bei einer Klausur auf Schloss Neuhardenberg in Brandenburg über den weiteren Reformfahrplan, über die Ankurbelung der Wirtschaft sowie einen stärkeren Schutz vor Hitze und weiteren Folgen des Klimawandels. Vizekanzler Klingbeil will den Klimaschutz stärker im Grundgesetz verankern, was die Union ablehnt. Das sagte Klingbeil am Abend im ZDF-Heute-Journal.
2: Alle müssen da Hand in Hand arbeiten. Dafür haben wir die Prüfung einer Grundgesetzänderung auch in den Koalitionsvertrag reingeschrieben. Investieren tun wir. Wir haben 100 Milliarden in den nächsten Jahren, die wir zusätzlich in den Klima- und Transformationsfonds stecken. Aber ich möchte eben, dass das Geld auch vernünftig eingesetzt werden kann. Und dafür hat Carsten Schneider einen vernünftigen Vorschlag gemacht. Und da setze ich auch drauf, dass wir einen pragmatischen Weg wählen. Und die Länder wollen diesen Weg ja auch gehen.
1: Vizekanzler Klingbeil. Die Bundesregierung plant auch eine Zuckersteuer, aber wie genau soll sie aussehen? Darüber zeichnet sich Streit ab. Medienberichten zufolge gibt es Pläne, dass die geplante Steuer mehr Produkte betreffen könnte als gedacht.
3: Im Papier aus dem Finanzministerium geht es neben zuckerhaltigen Limonaden auch um Getränke mit Süßungsmitteln, etwa Cola Zero, oder auch um Säfte, Milchgetränke, Eistees, Biermischgetränke, Haferdrinks und Fertigkaffees. Sie sollen der Zuckersteuer unterworfen werden, nicht nur, wie es heißt, um die Menschen zu gesünderer Ernährung zu bewegen, sondern ausdrücklich auch, um mehr Einnahmen für den Haushalt zu generieren. Widerstand kommt von Gesundheitspolitikern der Union und aus dem CSU-geführten Agrarministerium. Die erweiterte Zuckersteuer, heißt es da, entferne sich vom Ziel Gesundheit und gehe über die Vereinbarungen in der Koalition hinaus. Onni Torau, Berlin.
1: Die US-Country-Ikone Dolly Parton ist tot. Sie starb im Alter von 80 Jahren, wie ihre PR-Agentur bestätigte. Über die Todesursache ist noch nichts bekannt. Mit Hits wie Jolene oder 9 to 5 erlangte Dolly Parton weltweiten Ruhm.
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1: Zum Wetter, die aktuelle Vorhersage des Deutschen Wetterdienstes. Heute über der Mitte und im Südosten noch einzelne Schauer, später meist freundlich. Im Rest des Landes oft sonnig und es bleibt trocken, erst gegen Abend im Westen einzelne Gewitter. Dazu Höchstwerte bei 24 Grad an der Küste und bis zu 30 Grad im Südwesten. Morgen am Donnerstag im Westen wolkig und später teils kräftige Gewitter, ansonsten locker bewölkt oder sonnig und trocken und noch etwas wärmer.
0: Das waren die Nachrichten.

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1: Ich bin Thomas Brock. Mit Beratungen über die Hitzewelle und Dürre dieses Sommers wird die Bundesregierung heute ihre Klausurtagung auf Schloss Neuhardenberg in Brandenburg abschließen. Zunächst soll die Lage analysiert werden, Beschlüsse sollen dann erst in späteren Kabinettssitzungen folgen. Außerdem wird die Regierung mit Start-up-Unternehmern und Handwerkspräsident Dittrich über das Thema Wettbewerbsfähigkeit der Wirtschaft diskutieren. In der Bundesregierung zeichnet sich derweil ein Streit um die geplante Zuckersteuer ab. Es gibt Pläne, dass die Steuer mehr Produkte betreffen könnte als gedacht, etwa auch Biermischgetränke und Haferdrinks. Die Union lehnt das ab. SPD-Finanzminister Klingbeil hat die Pläne bei RTL und NTV verteidigt.
2: Das Ziel ist doch klar. Wir sehen, dass wir unsere Kinder schützen müssen, dass wir das Gesundheitssystem stärken müssen. Das ist in vielen anderen Ländern passiert. Das machen wir hier auch. Und ich kann Ihnen aus den Gesprächen da drin, ohne Vertraulichkeit zu brechen, glaube ich, sagen, dass da auch die ganze Bundesregierung dahinter steht. Das ist etwas, was wir auf den Weg bringen. Und das ist auch richtig, um unsere Kinder zu schützen, um dafür zu sorgen, dass man in Deutschland gesünder lebt. Dafür ist eine solche Steuer dann auch richtig.
1: Vizekanzler Klingbeil. Trauer um Dolly Parton, die US-Country-Sängerin, ist im Alter von 80 Jahren gestorben. Laut Medienberichten litt sie an Krebs.
3: Es kostet viel Geld, so billig auszusehen. Das war ein Lieblingsspruch der vollbusigen Country-Ikone. Aber Schönheitsoperationen, Schminke, Klunker und blonde Mähne gehörten zum Handwerk des Superstars. Oft sprach Dolly Parton von ihrer Kindheit in Armut als viertältestes von 12 Kindern in einer Hütte in den Smoky Mountains. Ihr Aufstieg und ihre Karriere in Nashville waren sagenhaft. 9 to 5, Jolene, I Will Always Love You wurden Welthits. Dolly wurde reich, baute den Rummelplatz Dollywood und spendete viel Geld für Arme und für Ausbildung. Vor allem Bücher für Kinder, damit die das Lesen lernen. Aus den USA, Tina Eck.
1: Auf einem Hamburger Volksfest haben 23 Fahrgäste eines Kettenkarussells rund 3 Stunden in großer Höhe festgesessen. Das Fahrgeschäft war am späten Abend wegen eines Defekts stehen geblieben. Feuerwehr und Polizei waren mit einem Großaufgebot vor Ort, um das Karussell wieder auf den Boden zu bringen und Panik unter den Fahrgästen zu vermeiden. Kurz nach Mitternacht gelang es dann, das Karussell wieder in Gang zu setzen. Die Betroffenen konnten unverletzt und ohne Hilfe der Feuerwehr aussteigen.
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1: Zum Wetter, die aktuelle Vorhersage des Deutschen Wetterdienstes. Heute über der Mitte und im Südosten noch einzelne Schauer, später meist freundlich. Im Rest des Landes oft sonnig und es bleibt trocken, erst gegen Abend im Westen einzelne Gewitter. Dazu Höchstwerte bei 24 Grad an der Küste und bis zu 30 Grad im Südwesten. Morgen am Donnerstag im Westen wolkig und später teils kräftige Gewitter, ansonsten locker bewölkt oder sonnig und trocken und noch etwas wärmer.
0: Das waren die Nachrichten.

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1: Ich bin Thomas Brockt. Kanzleramtschefin Warken ist überzeugt, dass die schwarz-rote Koalition die umstrittene Rentenreform planmäßig in diesem Jahr auf den Weg bringen wird. Das gelte auch für weitere Vorhaben wie die Reform der Pflegeversicherung und die Neuregelung des Arbeitszeitgesetzes, sagte Warken in den ARD-Tagesthemen. Alle hätten den gemeinsamen Willen, die Dinge jetzt auch auf einen guten Weg zu bringen. Das Bundeskabinett berät zurzeit bei einer Klausur auf Schloss Neuhardenberg in Brandenburg über den weiteren Reformfahrplan, über die Ankurbelung der Wirtschaft sowie einen stärkeren Schutz vor Hitze und weiteren Folgen des Klimawandels. Vizekanzler Klingbeil will den Klimaschutz stärker im Grundgesetz verankern, was die Union ablehnt. Das sagte Klingbeil am Abend im ZDF-Heute-Journal.
2: Alle müssen da Hand in Hand arbeiten. Dafür haben wir die Prüfung einer Grundgesetzänderung auch in den Koalitionsvertrag reingeschrieben. Investieren tun wir. Wir haben 100 Milliarden in den nächsten Jahren, die wir zusätzlich in den Klima- und Transformationsfonds stecken. Aber ich möchte eben, dass das Geld auch vernünftig eingesetzt werden kann. Und dafür hat Carsten Schneider einen vernünftigen Vorschlag gemacht. Und da setze ich auch drauf, dass wir einen pragmatischen Weg wählen. Und die Länder wollen diesen Weg ja auch gehen.
1: Vizekanzler Klingbeil. Videospiele sind in jedem Alter beliebt und die vielen Gamer schauen ab heute nach Köln, denn dort startet die Gamescom. Das ist die größte Videospielmesse der Welt.
3: Rund 350.000 Gaming-Fans werden hier in den nächsten Tagen erwartet, gut zwei Drittel davon aus dem Ausland. Die können unter anderem die neuesten Spiele ausprobieren und stehen dafür zum Teil lange in der Schlange. Die Gaming-Branche ist für die Wirtschaft enorm wichtig, das zeigt sich auch an der politischen Prominenz. Neben Finanzminister Klingbeil und Forschungsministerin Bär wird erstmals auch ein Bundespräsident auf der Messe sprechen. Frank-Walter Steinmeier ist Gastredner beim Gamescom-Kongress. Aus Köln, Thomas Bremser.
1: Die US-Country-Ikone Dolly Parton ist tot. Die Sängerin starb im Alter von 80 Jahren, wie ihre PR-Agentur mitteilte. Laut Medienberichten litt Parton an Krebs. Mit Hits wie Jolene oder 9 to 5 erlangte sie weltweiten Ruhm. US-Präsident Trump ließ die Fahnen im ganzen Land für eine Woche auf Halbmast setzen.
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1: Zum Wetter, die aktuelle Vorhersage des Deutschen Wetterdienstes. Heute über der Mitte und im Südosten noch einzelne Schauer, später meist freundlich. Im Rest des Landes oft sonnig und es bleibt trocken, erst gegen Abend im Westen einzelne Gewitter. Dazu Höchstwerte bei 24 Grad an der Küste und bis zu 30 Grad im Südwesten. Morgen am Donnerstag im Westen wolkig und später teils kräftige Gewitter, ansonsten locker bewölkt oder sonnig und trocken und noch etwas wärmer.
0: Das waren die Nachrichten.

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1: Ich bin Dirk Zeitler. Mit Beratungen über die Hitzewelle und Dürre dieses Sommers wird die Bundesregierung heute ihre Klausurtagung in Brandenburg abschließen. Konkrete Beschlüsse sollen aber erst in späteren Kabinettssitzungen folgen. Vizekanzler Klingbeil will den Klimaschutz stärker im Grundgesetz verankern, was die Union ablehnt. Das sagte er am Abend im ZDF.
2: Die Koalition steht vor wegweisenden Wochen. Da sind die drei wichtigen Landtagswahlen im September und die geplanten großen Reformen, wie etwa bei der Rente, bei denen Kanzler Merz Tempo machen will. Die Klausur in Neu-Hardenberg soll dafür den Startschuss geben und die Stimmung bei Schwarz-Rot verbessern. Aber schon das Thema Klimaschutz, das heute auf der Tagesordnung steht, zeigt, wie schwierig das werden könnte. Die SPD-Minister wollen den Klimaschutz stärker im Grundgesetz verankern. Die Union sieht das eher skeptisch. Thomas Brock, Nachrichtenredaktion.
1: Wie geht es weiter mit den VW-Standorten? Volkswagen-Chef Blume reist heute nach Emden und Zwickau. In beiden Werken des Autobauers gibt es außerordentliche Betriebsversammlungen, bei denen die VW-Führung der Belegschaft Rede und Antwort zu angekündigten Sparmaßnahmen stehen soll. Am Stammwerk in Wolfsburg hatte der VW-Vorstand gestern heftige Kritik für seine Sparpläne geerntet. Fans in aller Welt trauern um die Country-Ikone Dolly Parton. Die US-Sängerin starb im Alter von 80 Jahren in Nashville, wie ihre PR-Agentur mitteilte. Laut Medienberichten litt sie an Krebs.
3: Es kostet viel Geld, so billig auszusehen. Das war ein Lieblingsspruch der vollbusigen Country-Ikone. Aber Schönheitsoperationen, Schminke, Klunker und blonde Mähne gehörten zum Handwerk des Superstars. Oft sprach Dolly Parton von ihrer Kindheit in Armut als viertältestes von 12 Kindern in einer Hütte in den Smoky Mountains. Ihr Aufstieg und ihre Karriere in Nashville waren sagenhaft. 9 to 5, Jolene, I Will Always Love You wurden Welthits. Dolly wurde reich, baute den Rummelplatz Dollywood und spendete viel Geld für Arme und für Ausbildung. Aus den USA, Tina Eck.
1: Zum Auftakt der weltgrößten Computerspiel- und Videospielmesse Gamescom haben rund 5000 Zuschauerinnen und Zuschauer neue Spiele gefeiert. Unter großem Applaus wurden in einer Kölner Messehalle Trailer neuer Spiele gezeigt, die in den kommenden Monaten auf den Markt kommen. Bei der Messe werden mehr als 350.000 Besucher erwartet.
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4: Wir haben schon wieder ganz tolle Temperaturen heute Morgen. 13 Grad haben wir zum Beispiel gerade in Bingum und auch in Rohrichum und 15 Grad schon in Kirchdorf. Dazu wechseln sich über den Tag heute Sonne und Wolken ab und wir kriegen Top-Temperaturen bis 24 Grad. Zum Teil weht da auch ein Wind, zum Teil in kräftigen Windböen über Ostfriesland hinweg. Morgen wird es dann noch ein bisschen wärmer und auch schwüler mit höchsten Temperaturen um 27 Grad. Und dazu gibt es auch morgen Sonne und Wolken im Wechsel.
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4: Moin Autofahrer, vor den Straßen gibt es im Moment nur gute Nachrichten, haben wir gerade nichts zu melden. Freie Fahrt. Sehen Sie auf Ihrem Weg aber einen Blitzer oder eine Verkehrsbehinderung, suchen Sie eben schnell ein kleines Plätzchen, fahren Sie rechts rein und sagen Sie eben Bescheid bitte. 04921 586 111, das ist die Radio Ostfriesland Hotline. 04921 586 111. Ich wünsche eine gute Fahrt.
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4: Und wir schippern in die Wochenmitte hinein, gleich mit den Beach Boys und Barbara M., davon mit einem tollen Duett von Elton John und Kiki D., Don't Go Breaking My Heart. Und wir starten in diesem Tag jetzt mit Mike and the Mechanics und Everybody Gets a Second Chance. Ich bin Captain Frieding und ich wünsche Ihnen einen entspannten Mittwoch. Moin mit Nanne.
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Minuten nach 6. 6.14 Uhr sind das die Beach Boys bei Radio Ostfriesland. Barbara Ann und sie holen uns raus aus den Federn und wir schippern rein in den neuen Tag und damit in die Wochenmitte. Wir haben heute schon wieder Mittwoch. Wir haben den 26. August 2026 und falls Sie heute zu denen gehören, die Geburtstag haben, ich wünsche Ihnen einen ganz tollen Geburtstag. Lassen Sie sich ordentlich feiern. Happy Birthday und auch in diesem Tag schippern wir mit den schönsten Oldie-Hits zum Mitsingen. Gleich Creedence Clearwater Revival und Bad Moon Rising. Das hier ist vorher aber noch Kenny Rogers. 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

Creedence Clearwater Revival, Bad Moon Rising. 6.21 Uhr haben wir es mittlerweile, 6:09 Uhr. 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Im Emder VW-Werk soll es heute eine außerordentliche Betriebsversammlung geben. VW-Vorstand Oliver Blume hat sich dazu angekündigt. Mehr dazu gleich von Vollrad in den Radio Ostfriesland Nachrichten 6:30 Uhr. Vorher noch Musik von Marshall Hain. Den hören wir bei Dancing in the City und Musik aus Italien von Neck. Hier ist Laura Nonceva, Radio Ostfriesland. Laura

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2: 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Halb sieben haben wir es genau, 6.30 Uhr.
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3: Mit Volkhard Janssen, guten Morgen. Krise bei VW, außerordentliche Betriebsversammlung in Emden. Im Volkswagenwerk Emden findet heute eine außerordentliche Betriebsversammlung statt. Dazu hat der Betriebsrat eingeladen. Konzernchef Oliver Blume und VW-Markenchef Thomas Schäfer wollen die Situation des Konzerns und den geplanten Sparkurs erläutern. Dabei geht es auch um die Zukunft des Emder Werkes. Blume hatte kürzlich angedeutet, dass für die Fabrik nach 2030 keine Auslastung mehr erwartet wird. Am Montag hatte der Emder Stadtrat einstimmig eine Resolution für den Erhalt des Werkes beschlossen. Oberbürgermeister Tim Krüthoff will diese VW-Chef Oliver Blume heute persönlich überreichen. Weitere Meldungen aus Ostfriesland im Überblick. Wegen versuchten Mordes vor Gericht. Ein 20-Jähriger aus Nordrhein-Westfalen muss sich ab heute vor der Jugendkammer des Landgerichts Aurich verantworten. Ihm wird vorgeworfen, Mitte Dezember letzten Jahres einen Jugendlichen in Emden mit einem Messer schwer verletzt zu haben. Zu der Tat soll es auf dem Gelände der Grundschule Grüner Weg gekommen sein. Hintergrund waren laut Anklage Drogengeschäfte. Der Verletzte musste notoperiert werden und lag mehrere Tage im Krankenhaus. Für den Prozess sind drei Fortsetzungstermine angesetzt. Ein Urteil wird Mitte September erwartet. Rauchmelder sorgt für Feuerwehreinsatz. Die Feuerwehr ist in die von Tirpitzstraße in Aurich ausgerückt. Passanten hatten dort den lauten Warnton eines Rauchmelders gehört und einen Notruf abgesetzt. Vor Ort angekommen, verstummte der Melder zunächst, ertönte dann aber erneut. Über die Drehleiter verschaffte sich die Feuerwehr Zugang zu der Wohnung im zweiten Obergeschoss. Dort fanden die Einsatzkräfte den Warnmelder, ein Feuer gab es jedoch nicht. Neues aus Ostfriesland, da fahren Sie immer zuerst bei uns.
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2: Wir haben im Moment 13 Grad in Emden-Barenburg, 15 Grad in Idafen und 16 Grad in Ostdeel. Aber da ist noch eine Menge Platz auf dem Thermometer. Bis 24 Grad kriegen wir heute. Dazu wechseln sich über den Tag Sonne und Wolken ab. Und einige Windböen wehen heute über Ostfriesland hinweg. Morgen wird es dann noch ein bisschen wärmer und vor allen Dingen auch schwüler. Die Top-Temperatur des Tages liegt dann morgen bei 27 Grad. Und dazu gibt es dann auch wieder Sonne und Wolken im Wechsel.
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2: Moin Autofahrer, um kurz nach 6:30 ist noch alles ruhig auf den Straßen. Sehen Sie aber auf Ihrem Weg einen Blitzer oder eine Verkehrsbehinderung, rufen Sie eben an bitte 04921 586 111. Das ist die Radio Ostfriesland Hotline 04921 586 111. Und zusammen sagen wir allen anderen unterwegs Bescheid. Ich wünsche eine gute Fahrt. Kommen Sie gut an.

0: Eine Superband der 70er. Layback in the Arms of Someone mit Smokey. Und damit haben wir es jetzt 20 Minuten vor 7, ganz genau 6.40 Uhr. Und auch heute Morgen starten wir wieder gut informiert in den neuen Tag hinein. Hier sind die Neuigkeiten aus Ostfrieslands Polizeidienststellen.
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2: Wiesmoor. Ein Radfahrer ist bei einem Unfall leicht verletzt worden. Ein Autofahrer wollte von einem Grundstück auf die Hauptstraße fahren und hatte dabei den 55-Jährigen auf seinem Pedelec übersehen. Wehner. Unbekannte sind in ein Wohnhaus in der Marktstraße eingestiegen. Sie machten Beute im Wert von mehr als 1.000 Euro. Zeugen werden gebeten, sich bei der Polizei zu melden. Aurich. Ein 37-Jähriger ist mit einem nicht zugelassenen Auto erwischt worden. Bei einer Kontrolle fiel Polizeibeamten auf, dass die Kennzeichen entstempelt waren. Ein Strafverfahren wurde eingeleitet. Wittmund. In der Goethestraße wurde ein Auto demoliert. Unbekannte beschädigten Motorhaube und Kotflügel. Hinweise auf die Täter nimmt die Polizei entgegen.
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0: Honey Honey mit ABBA Radio Ostfriesland. Und damit haben wir es jetzt 6:10, 6:50.
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2: Moin, ich bin Holger Baller aus Leer. Anklopfen. Da klopft jemand an die Tür. Kannst du es hören? Kein Klingeln, kein Rufen, ein Klopfen. Klopfen als Ausdruck der Höflichkeit. Anklopfen aus Respekt. Denn innen darf selbst entschieden werden, ob und wann die Tür geöffnet wird. Ob ein Komm rein oder ein Moment noch gerufen wird. Ob die Tür geöffnet wird oder geöffnet werden darf oder auch noch nicht. Das wird innen entschieden. Anklopfen als Zeichen des Respekts, als Zeichen der Zurückhaltung und gleichzeitig auch ein Zeichen für: Ich möchte was von dir, ich hab was für dich, lass uns mal reden oder auch: Kannst du mir helfen? Wer anklopft, macht sich bemerkbar, ganz vorsichtig vielleicht, und weiß noch nicht, was darauf folgt. Ob jemand hört, ob jemand reagiert, ob sich etwas öffnet. Ein kleines Klopfen und doch steckt darin die Hoffnung auf Begegnung. Anklopfen als Übergang, als respektvoller Anfang für das, was danach kommt. Mein Konfirmationsspruch lautet: Jesus spricht, siehe, ich stehe vor der Tür und klopfe an. Na, da bin ich ja gespannt, was danach kommt. Seid ihr gut heute.
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2: 7 Uhr ist es.
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3: Ich bin Dirk Zeitler. Inmitten der Krise bei Europas größtem Autobauer Volkswagen stehen heute die nächsten Betriebsversammlungen an. Nach dem Auftakt gestern am Stammwerk in Wolfsburg wird VW-Vorstand Blume heute in Emden und Zwickau erwartet. Zwei Werke, die im Zuge der Sparpläne von Schließung bedroht sind.
4: Auch wenn Konzernchef Blume zuletzt immer wieder betonte, dass Werksschließungen noch nicht beschlossen sind, der Empfang an den Standorten in Ostfriesland und Sachsen dürfte nicht besonders freundlich ausfallen. Die Beschäftigten wollen Antworten, Tausende bangen um ihre Jobs. Der VW-Vorstand spricht von der größten Transformation der Unternehmensgeschichte. Um den Konzern zukunftsfähig zu machen, seien Sparmaßnahmen unvermeidbar. Und so sagte Blume gestern in Wolfsburg, dazu gehöre auch der Abbau von Stellen. Diana Kramer, Nachrichtenredaktion.
3: Mit Beratungen über Hitzewelle und Dürre dieses Sommers wird die Bundesregierung heute ihre Klausurtagung in Brandenburg abschließen. Konkrete Beschlüsse sollen aber erst in späteren Kabinettssitzungen folgen. Die SPD will den Klimaschutz stärker im Grundgesetz verankern, was die Union jedoch ablehnt. Die Verbraucherzentralen registrieren mehr Ärger über aufgedrängte Verträge, etwa für Bücher, Zeitschriften und Glücksspiele. Im ersten Halbjahr wurden dazu mehr als 24.000 Beschwerden erfasst, 7% mehr als im Vorjahreszeitraum. Die Chefin des Bundesverbandes, Ramona Popp, forderte eine Bestätigungspflicht für langfristige Verträge, die per Telefon entstehen. Das sagte sie der dpa.
5: Die Menschen würden überrumpelt, etwa am Telefon, kritisiert Ramona Popp, die Chefin vom Verbraucherzentrale Bundesverband, und fordert deshalb, gerade längere Verträge, die am Telefon entstehen, müssen anschließend schriftlich bestätigt werden, sonst dürften sie nicht gelten. Dafür sollte es ein entsprechendes Gesetz geben. Neben Zeitschriften und Zeitungen betreffen die Beschwerden zum Beispiel auch Handyverträge, Versicherungen, Gewinnspiele und Lotterien. Thomas Thonfeld, Nachrichtenredaktion.
3: Fans in aller Welt trauern um die Country-Ikone Dolly Parton. Die US-Sängerin starb im Alter von 80 Jahren in Nashville, wie ihre PR-Agentur mitteilte. Laut Medienberichten litt Parton an Krebs.
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6: Wir schauen auf die aktuellen Temperaturen. Da liegen wir in Emden-Konrad-Ebbersweg im Moment bei 13 Grad. In Ditzum haben wir 14 und in Eversmeer schon 16 Grad. Dazu wechseln sich über den Tag heute Sonne und Wolken ab. Und dazu weht auch zum Teil ein kräftiger Wind in Böen durch Ostfriesland. Morgen wird es dann noch ein bisschen wärmer und da fühlt es sich auch ein bisschen schwüler an. Die Temperaturen steigen dann bis auf maximal 27 Grad. Und dazu gibt es dann auch morgen wieder Sonne und Wolken im Wechsel.
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6: Moin Autofahrer, wir haben im Moment keine Behinderung, aber einen Blitzer auf unserem Zettel. Und der ist aufgebaut auf dem Linienweg zwischen Westermoordorf und Berumbur. Vielen Dank an Radio Ostfriesland-Fan Christopher fürs Bescheid sagen. Ihnen allen unterwegs eine gute Fahrt. Und falls Sie auf Ihrem Weg auch noch einen Blitzer oder eine Verkehrsbehinderung entdecken, sagen Sie auch eben Bescheid bitte. 04921 586 111. Das ist die Radio Ostfriesland Hotline. 04921 586 111. Ich wünsche eine gute Fahrt.
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6: Und wir tun gleich wieder ein bisschen was für unsere schöne plattdeutsche Sprache. Die nächste Lektion Extrem Plattdeutsching steht an. Unser kleiner Sprachkurs. Den gibt's gleich direkt nach den Rubettes. Die hören wir mit Sugar Baby Love. Und den Anfang in dieser Stunde macht jetzt Diana Ross und Old Piano. Ich bin Captain Frieling. Volle Kraft voraus.
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0: Ein toller Klassiker, der auf keiner guten Oldie-Party fehlen sollte. Die Roubettes bei Radio aus Friesland. Sugar Baby Love. 7:10 haben wir es. 7:10 Wir spielen die schönsten Oldie-Hits mit. Singen gleich die Young Rascals und Good Loving. Davor gleich noch Michael Jackson und Billie Jean. Aber davor tun wir jetzt noch ein bisschen was für unsere schöne plattdeutsche Sprache. Denn jeden Tag gibt es eine weitere Lektion von unserem kleinen Sprachkurs. Poten Sie mal Moi im Wer mit für Burns.
1: 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Heute,
2: wie begrüße ich neue Nachbarn?
3: Von da auch, wo begrüße ich mein Neubes?
2: Im Haus neben uns sind Menno und Elke mit ihrer kleinen Tochter Gritje eingezogen. Wir sollten die drei begrüßen gehen.
1: Und nu, Oblatt.
3: In Hus tegen uns sind Menno und Elke mit ihrer lütchen Tochter Gritje in Trocken. Wir sollen der Drehmann eben begrüßen gehen.
2: Als Willkommensgeschenk habe ich eine Flasche Sekt gekauft und einen Kirschkuchen gebacken.
1: Und nu, Oblatt.
3: Als Geschenk habe ich ein Buddel Sekt köft und ein Kasenkuck backt.
2: Herzlich willkommen in der Nachbarschaft, ihr drei.
1: Und nu, Oblatt.
3: Van harten willkommen in uns Norbeskuppi drein.
2: Wir hoffen, dass euch das neue Haus gefällt.
1: Und nu, Oblatt.
3: Wir hoffen, dass ihr das neue Haus gefällt.
2: Wenn ihr noch Hilfe beim Aufbau von Möbeln braucht, sagt einfach Bescheid.
1: Und nu, Oblatt.
3: Wenn ihr noch Hilfe mit Aufbauen von Möbeln braucht, sagt einfach Bescheid.
2: Wir würden euch am Freitag gerne zum Essen einladen. Es gibt Schnitzelbraten mit Kartoffeln.
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3: Wir wollen ja an Freitag gern taut eten mögen. Das gibt Schnitzel und Tuffels.
2: Und jetzt noch der Spruch des Tages.
3: Und nun noch der Spruch von der Dach.
2: Man lernt nie aus.
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3: Man kann so alt worden als ein Kau und lernt altid wat der Tau.
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Ich wünsche Ihnen einen entspannten Mittwoch. 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Und an diesem 26. August richtet sich der Blick der deutschen Autoindustrie nach Emden. VW-Chef Oliver Blume kommt in das Emder Werk. Bei einer außerordentlichen Betriebsversammlung will sich die Konzernführung den Fragen der Belegschaft stellen. Im Mittelpunkt stehen dabei die angekündigten Sparmaßnahmen und damit auch die Zukunft des Standortes. Die Sorge in Emden ist groß. Das Werk gehört nach Angaben der VW-Führung zu den Standorten, für die bislang noch keine wettbewerbsfähige Perspektive über die 2030er Jahre hinaus gefunden wurde. Gerade in Emden sorgt diese Einschätzung für Unruhe. Volkswagen hat hier in den vergangenen Jahren viel Geld in die Umstellung auf Elektromobilität investiert. Das Werk gilt als wichtiger Baustein der elektrischen Zukunft des Konzerns. Doch die Nachfrage nach Elektroautos entwickelt sich offenbar nicht so stark wie erhofft. Nun steht die Frage im Raum, wie das Werk langfristig ausgelastet werden kann. Eine Schließung des Emder Werkes ist nach Angaben von VW bislang nicht beschlossen.

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1: Genau, 19:30 haben wir es jetzt. 7:30 Uhr.
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2: Mit Volkert Janssen. Guten Morgen. Krise bei VW. Außerordentliche Betriebsversammlung in Emden. Im Volkswagenwerk Emden findet heute eine außerordentliche Betriebsversammlung statt. Dazu hat der Betriebsrat eingeladen. Konzernchef Oliver Blume und VW-Markenchef Thomas Schäfer wollen die Situation des Konzerns und den geplanten Sparkurs erläutern. Dabei geht es auch um die Zukunft des Emder Werkes. Blume hatte kürzlich angedeutet, dass für die Fabrik nach 2030 keine Auslastung mehr erwartet wird. Am Montag hatte der Emder Stadtrat einstimmig eine Resolution für den Erhalt des Werkes beschlossen. Oberbürgermeister Tim Krüthoff will diese VW-Chef Oliver Blume heute persönlich überreichen. Weitere Meldungen aus Ostfriesland im Überblick. Wegen versuchten Mordes vor Gericht. Ein 20-Jähriger aus Nordrhein-Westfalen muss sich ab heute vor der Jugendkammer des Landgerichts Aurich verantworten. Ihm wird vorgeworfen, Mitte Dezember letzten Jahres einen Jugendlichen in Emden mit einem Messer schwer verletzt zu haben. Zu der Tat soll es auf dem Gelände der Grundschule Grüner Weg gekommen sein. Hintergrund waren laut Anklage Drogengeschäfte. Der Verletzte musste notoperiert werden und lag mehrere Tage im Krankenhaus. Für den Prozess sind 3 Fortsetzungstermine angesetzt. Ein Urteil wird Mitte September erwartet. Rauchmelder sorgt für Feuerwehreinsatz. Die Feuerwehr ist in die von Tirpitzstraße in Aurich ausgerückt. Passanten hatten dort den lauten Warnton eines Rauchmelders gehört und einen Notruf abgesetzt. Vor Ort angekommen, verstummte der Melder zunächst, ertönte dann aber erneut. Über die Drehleiter verschaffte sich die Feuerwehr Zugang zu der Wohnung im 2. Obergeschoss. Dort fanden die Einsatzkräfte den Warnmelder, ein Feuer gab es jedoch nicht. 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
1: Einen wunderbaren Morgen erleben wir heute wieder mal in Ostfriesland mit Temperaturen gerade in Emden-Borsum bei 13 Grad, Backwand 14 und Ostermarsch 16 Grad. Dazu wechseln sich über den Tag heute Sonne und Wolken ab und wir kriegen bis 24 Grad. Und zum Teil weht auch ein Wind in kräftigen Böen durch Ostfriesland über den Tag lang. Morgen wird es dann noch ein bisschen wärmer mit höchsten Temperaturen um 27 Grad. Fühlt sich die Luft dann auch gleich wieder ein bisschen schwüler an. Morgen gibt es dazu dann auch wieder Sonne und Wolken im Wechsel.
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1: Moin Autofahrer, auf dem Linienweg zwischen Westermordorf und Berumbur steht ein Blitzer. Und sehen Sie auf Ihrer Strecke noch weitere Blitzer oder vielleicht auch eine Verkehrsbehinderung, sagen Sie eben Bescheid bitte. 04921 586 111, das ist die Radio Ostfriesland Hotline. 04921 586 111. Ich wünsche eine gute Fahrt, kommen Sie gut an.

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Ich wünsche Ihnen einen entspannten Weg zur Arbeit an diesem frühen Mittwoch. Moin miteinander, hier ist Radio aus Friesland. Wir sind ja im Spätsommer und da ist immer noch Wespenzeit. Und eine Wespe im Auto hat im Landkreis Schaumburg jetzt sogar einen Verkehrsunfall ausgelöst. Ein 61-Jähriger wurde nach eigenen Angaben von dem Insekt so stark abgelenkt, dass er von der Straße abkam. Sein Wagen streifte einen Gartenzaun und prallte anschließend gegen eine Grundstücksmauer. Der Fahrer wurde leicht verletzt. Der Vorfall zeigt, eine Wespe im Auto kann schnell gefährlich werden, vor allem, wenn man instinktiv nach ihr schlägt oder hektisch herumfuchtelt. Genau davor warnen Polizei und Automobilclubs. Falls Sie auch mal eine Wespe im Auto haben, ist das Wichtigste erstmal Ruhe bewahren, das Lenkrad sicher festhalten und sich weiter auf den Verkehr konzentrieren. Anschließend sollte man das Auto möglichst schnell, aber kontrolliert an einer sicheren Stelle anhalten. Auf der Autobahn nimmt man dafür am besten die nächste Ausfahrt oder fährt auf einen Parkplatz. Und erst wenn das Fahrzeug sicher steht, sollten Fenster und Türen geöffnet werden. Häufig findet die Wespe dann von ganz allein wieder den Weg nach draußen. Töten sollte man das Insekt nicht, denn Wespen stehen unter Schutz. Besonders vorsichtig müssen Menschen mit einer Insektengiftallergie sein. Sie sollten ihr Notfallset und ihren Allergiepass auch während der Fahrt griffbereit haben. Ich wünsche Ihnen, dass Sie heute Morgen ganz ohne Probleme mit Wespen an Ihrem Ziel ankommen. Wir sind an Ihrer Seite. 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Helbert Besönnis.

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Chris Andrews, Yesterday Man. Hier ist Radio aus Friesland, hell, was Besinnes. Gleich um 8 Uhr die nächsten Nachrichten mit dem Neuesten aus Deutschland und der Welt. Vorher noch 2 Songs aus Frieslands größtem Musikarchiv. Zum einen gleich Donna Summer und Hardstuff. Und das hier ist vorher noch Atomic Kitten und Hole Again bei Radio aus Friesland, hell, was Besinnes.

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2: Ich bin Dirk Zeitler. Mit Beratungen über die Hitzewelle und Dürre dieses Sommers wird die Bundesregierung heute ihre Klausurtagung in Brandenburg abschließen. Konkrete Beschlüsse sollen aber erst in späteren Kabinettssitzungen folgen. Vizekanzler Klingbeil will den Klimaschutz stärker im Grundgesetz verankern. Das sagte er am Abend im ZDF.
3: Die Koalition steht vor wegweisenden Wochen. Das sind die drei wichtigen Landtagswahlen im September und die geplanten großen Reformen, wie etwa bei der Rente, bei denen Kanzler Merz Tempo machen will. Die Klausur in Neu-Hardenberg soll dafür den Startschuss geben und die Stimmung bei Schwarz-Rot verbessern. Aber schon das Thema Klimaschutz, das heute auf der Tagesordnung steht, zeigt, wie schwierig das werden könnte. Die SPD-Minister wollen den Klimaschutz stärker im Grundgesetz verankern. Die Union sieht das eher skeptisch. Thomas Brock, Nachrichtenredaktion.
2: Inmitten der Krise bei Europas größtem Autobauer Volkswagen stehen heute die nächsten Betriebsversammlungen an. Nach dem Auftakt gestern am Stammwerk in Wolfsburg wird VW-Vorstand Blume heute in Emden und Zwickau erwartet. Zwei Werke, die im Zuge der Sparpläne von Schließung bedroht sind. Am Stammwerk in Wolfsburg hatte der VW-Vorstand gestern heftige Kritik für seine Sparpläne geerntet. Fans aus aller Welt trauen um die Country-Ikone Dolly Parton. Die US-Sängerin starb im Alter von 80 Jahren in Nashville, wie ihre PR-Agentur mitteilte. Laut Medienberichten litt sie an Krebs.
4: Es kostet viel Geld, so billig auszusehen. Das war ein Lieblingsspruch der vollbusigen Country-Ikone. Aber Schönheitsoperationen, Schminke, Klunker und blonde Mähne gehörten zum Handwerk des Superstars. Oft sprach Dolly Parton von ihrer Kindheit in Armut als viertältestes von 12 Kindern in einer Hütte in den Smoky Mountains. Ihr Aufstieg und ihre Karriere in Nashville waren sagenhaft. 9 to 5, Jolene, I Will Always Love You wurden Welthits. Dolly wurde reich, baute den Rummelplatz Dollywood und spendete viel Geld für Arme und für Ausbildung. Aus den USA, Tina Eck.
2: Auf einem Hamburger Volksfest haben 23 Fahrgäste eines Kettenkarussells rund 3 Stunden in großer Höhe festgesessen. Das Fahrgeschäft war am späten Abend wegen eines Defekts stehen geblieben. Feuerwehr und Polizei waren mit einem Großaufgebot vor Ort, um das Karussell wieder auf den Boden zu bringen und Panik unter den Fahrgästen zu vermeiden. Kurz nach Mitternacht gelang es, das Karussell wieder in Gang zu setzen.
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5: Wir gucken auf die aktuellen Temperaturen. In Timmel liegen wir da bei 15 Grad. In Mansland und in Henrichsfehn haben wir auch 15 Grad. Dazu ist der Tag heute ganz schön mit Sonne und Wolken, die sich abwechseln. Regenschauer sind weiterhin heute nicht in Sicht. Und wir kriegen mal kräftige Windböen noch im Laufe des Tages. 24 Grad ist die Top-Temperatur. Morgen wird es wärmer. Da kriegen wir Temperaturen bis 27 Grad. Ansonsten ändert sich wenig an dieser Wetterlage.
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5: Moin Autofahrer, auf dem Linienweg zwischen Westermoordorf und Berumbur steht ein Blitzer. Und sehen Sie auf Ihrem Weg noch weitere Blitzgeräte oder vielleicht auch eine Verkehrsbehinderung. Rufen Sie eben an, sagen Sie Bescheid. Wir geben das direkt weiter an alle anderen unterwegs. 04921 586 111. Das ist die Radio Ostfriesland Hotline. Ich wünsche eine gute Fahrt.
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5: Wir schippern hinein in den Mittwoch gleich mit Musik von Billy Ocean. Dann haben wir mit Caribbean Queen. Vorher noch Chemise und She Can Love You. Ich bin Captain Frieling. Moin mit Nanne.
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Moin, hier ist Radio aus Friesland am Mittwochmorgen und gleich kümmern wir uns wieder ein bisschen um ein kleines bisschen Heimatgeschichte. Wir schauen wieder auf einen der Flurnamen, das können Ländereien sein, Bauwerke oder auch Landschaften mit einer langen Geschichte. Vorher noch Musik von Bugs Fizz, Making Your Mind Up und Satellite und das Love Unlimited Orchestra hören wir mit High Step in Hip Dress in Feller. Hier ist Radio aus Friesland, hell was Besinnes.

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1: Wo ist das dann?
2: Heute Papenkamp in Aurich.
3: Der Flurname Papenkamp in Aurich bezeichnet eine Fläche, die ursprünglich im Besitz der Kirche war. Der Besitzer des Pikörhofes, Martin Uphoff, schloss im Jahr 1814 mit dem evangelischen Kirchenrat in Aurich einen Erbpachtvertrag über einen Kohlgarten und zwei Papenkämper an der heutigen von Jeringstraße bzw. Emderstraße. Nach der Auflösung des Vertrages gingen die Kämpe in den Besitz der jeweiligen Besitzer des Pikörhofes über. Am 5. November 1881 schloss der Besitzer des Pikörhofes, Heinrich Friedrich Wilhelm Weingart, einen Vertrag mit dem Magistrat Aurich, mit dem er die Papenkämpe für die Anlage des Bahnhofsgebäudes und des Bahngeländes unentgeltlich zur Verfügung stellte. Heute befindet sich auf den Flächen der alte Bahnhof sowie Gebäude des Gymnasiums und die Sparkassenarena.
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1: 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Halb neun ist es jetzt, 8.30 Uhr.
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2: Mit Volkert Janssen, guten Morgen. Krise bei VW. Außerordentliche Betriebsversammlung in Emden. Im Volkswagenwerk Emden findet heute eine außerordentliche Betriebsversammlung statt. Dazu hat der Betriebsrat eingeladen. Konzernchef Oliver Blume und VW-Markenchef Thomas Schäfer wollen die Situation des Konzerns und den geplanten Sparkurs erläutern. Dabei geht es auch um die Zukunft des Emder Werkes. Blume hatte kürzlich angedeutet, dass für die Fabrik nach 2030 keine Auslastung mehr erwartet wird. Am Montag hatte der Emder Stadtrat einstimmig eine Resolution für den Erhalt des Werkes beschlossen. Oberbürgermeister Tim Krüthoff will diese VW-Chef Oliver Blume heute persönlich überreichen. Weitere Meldungen aus Ostfriesland im Überblick. Wegen versuchten Mordes vor Gericht. Ein 20-Jähriger aus Nordrhein-Westfalen muss sich ab heute vor der Jugendkammer des Landgerichts Aurich verantworten. Ihm wird vorgeworfen, Mitte Dezember letzten Jahres einen Jugendlichen in Emden mit einem Messer schwer verletzt zu haben. Zu der Tat soll es auf dem Gelände der Grundschule Grüner Weg gekommen sein. Hintergrund waren laut Anklage Drogengeschäfte. Der Verletzte musste notoperiert werden und lag mehrere Tage im Krankenhaus. Für den Prozess sind 3 Fortsetzungstermine angesetzt. Ein Urteil wird Mitte September erwartet. Rauchmelder sorgt für Feuerwehreinsatz. Die Feuerwehr ist in die von Tirpitzstraße in Aurich ausgerückt. Passanten hatten dort den lauten Warnton eines Rauchmelders gehört und einen Notruf abgesetzt. Vor Ort angekommen, verstummte der Melder zunächst, ertönte dann aber erneut. Über die Drehleiter verschaffte sich die Feuerwehr Zugang zu der Wohnung im 2. Obergeschoss. Dort fanden die Einsatzkräfte den Warnmelder, ein Feuer gab es jedoch nicht. 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
1: Wir gucken auf die aktuellen Temperaturen und da liegen wir im Moment in Jemgum und in Wiesmoor bei 15 Grad. Auf der Insel Norderney haben wir 16 Grad und bis 24 Grad sind drin. Dazu gibt es heute Sonne und Wolken, die sich abwechseln. Und der Wind könnte im Laufe des Tages auch nochmal böig durch Ostfriesland wehen. Morgen wird es dann ein bisschen wärmer und das fühlt sich dann auch ein bisschen schwüler an. Die Temperaturen steigen da bis auf 27 Grad und dazu wechseln sich auch morgen wieder Sonne und Wolken ab.
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1: Alle Autofahrer auf dem Linienweg zwischen Westermordorf und Berumbur wird geblitzt. Das ist der einzige Blitzer, den wir gerade auf dem Zettel haben. Sehen Sie auf Ihrer Strecke auch noch einen oder sehen Sie eine Verkehrsbehinderung? Sagen Sie eben Bescheid bitte. 04921 586 111. Das ist die Radio Ostfriesland Hotline. 04921 586 111. Gute Fahrt!

0: Apo und Movistar. Hier ist Radio aus Friesland, Helbert Besönnes. 8:11 haben wir es jetzt, 8:41 Uhr. Mal eben die neuesten Ergebnisse vom Lieblingsfußballverein checken, den Wetterbericht für den Wohnort erfahren oder die neuesten Nachrichten lesen. Heutzutage ist das alles mit einem Klick im Internet zu finden. Früher war das alles noch ganz anders. Da mussten wir uns schon ein bisschen mehr anstrengen, um alle Infos zu finden, die wir haben wollten. Aber dann gab es am 26. August 1977 eine ganz neue Erfindung. Der Videotext wurde heute auf den Tag vor 49 Jahren auf der Internationalen Funkausstellung zum ersten Mal vorgestellt. Mit einem Knopfdruck auf der Fernsehfernbedienung stand eine ganz neue Welt der Information offen. Damals war das etwas revolutionär. Wie ist das heutzutage bei Ihnen? Nutzen Sie den Videotext heutzutage noch?
1: Für mich ist es das hauptsächliche Informationsmittel. Da bin ich bei stehen geblieben.
2: Also Videotext früher ja, aber mittlerweile braucht man das eigentlich weniger.
3: Ganz am Anfang, aber es ist bestimmt schon 20 Jahre her.
4: Nicht mehr, weil es doch heute andere Möglichkeiten gibt, sich zu informieren. Schneller vielleicht und auch ausführlicher.
2: Ich nutze das wohl, ja. Wenn ich meine Fernsehzeitung mal nicht zur Hand habe. Und für Sport, Tabelle für Bundesliga.
5: Ehrlich gesagt nicht. Wir gucken immer eine Fernsehzeitung.
0: Ja, ich muss ja zugeben, ich nutze den Videotext auch noch häufig, auch wenn ich ihn dann im Internet aufrufe. Meistens, um das Fernsehprogramm zu checken. Heute vor 49 Jahren wurde der Videotext vorgestellt. Damals eine echte technische Revolution. Hier ist Radio aus Friesland, Helbert Besönnes.

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Whitney Houston bei Radio Aswistan Step by Step. 10 Minuten von 9 haben wir es ganz genau, 8.50 Uhr. Ich wünsche einen entspannten Vormittag. Gleich um 9 bringen wir Sie auf den neuesten Stand der Dinge. Dann gibt es die Nachrichten aus Deutschland und der Welt. Vorher noch Chris Rea und Julia. Und davor noch die Gibson Brothers und Kay Cerami wieder.

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3: 9 Uhr ist es.
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4: Ich bin Dirk Zeitler. Auf Schloss Neuhardenberg in Brandenburg geht heute die Kabinettsklausur der Bundesregierung zu Ende. Am zweiten Tag soll es um die Folgen von Hitze und Dürre in diesem Sommer gehen, aber auch erneut um die Wettbewerbsfähigkeit der deutschen Wirtschaft. Beschlüsse werden heute nicht erwartet.
5: Die Beratungen in idyllischer Schlossatmosphäre sind für Kanzler Friedrich Merz und seine Regierungsmannschaft wohl der Auftakt für einen eher stürmischen Herbst. Da stehen 3 wichtige Landtagswahlen an und Schwarz-Rot will große Reformen auf den Weg bringen. Rente, Krankenkassenbeiträge oder Entbürokratisierung sollen bis zum Jahresende abgehakt sein. Dafür braucht es allerdings Einigkeit in der Koalition und das könnte schwierig werden. Denn bei den Themen Klimaschutz ins Grundgesetz oder auch der Ausweitung der Zuckersteuer dürfte es wohl nicht ganz so harmonisch weitergehen wie jetzt in Neuhardenberg. Diana Kramer, Nachrichtenredaktion.
4: Inmitten der Krise bei Europas größtem Autobauer Volkswagen stehen heute die nächsten Betriebsversammlungen an. Nach dem Auftakt gestern am Stammwerk in Wolfsburg wird VW-Vorstand Blume heute in Emden und Zwickau erwartet. 2 Werke, die im Zuge der Sparpläne von Schließung bedroht sind. Am Stammwerk in Wolfsburg hatte der VW-Vorstand gestern heftige Kritik für seine Sparpläne geerntet. Die weltgrößte Computerspielemesse Gamescom beginnt heute in Köln. Dort präsentieren sich deutlich mehr als 1600 Firmen, Verbände und andere Organisationen. Die Veranstalter sprechen von einem Rekord.
6: Rund 350.000 Gaming-Fans werden hier in den nächsten Tagen erwartet, gut 2/3 davon aus dem Ausland. Die können unter anderem die neuesten Spiele ausprobieren und stehen dafür zum Teil lange in der Schlange. Die Gaming-Branche ist für die Wirtschaft enorm wichtig, das zeigt sich auch an der politischen Prominenz. Neben Finanzminister Klingbeil und Forschungsministerin Bär wird erstmals auch ein Bundespräsident auf der Messe sprechen. Frank-Walter Steinmeier ist Gastredner beim Gamescom-Kongress. Aus Köln, Thomas Bremser.
4: Fans in aller Welt trauern um die Country-Ikone Dolly Parton. Die US-Sängerin starb im Alter von 80 Jahren in Nashville, wie ihre PR-Agentur mitteilte. Laut Medienberichten litt Parton an Krebs.
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7: In Völlen, in Lübbertsveen und in Emden-Tohlenswehr liegen wir im Moment bei 16 Grad auf dem Thermometer. Dazu ist der Tag heute ganz freundlich. Sonne und Wolken wechseln sich, aber es soll überwiegend trocken bleiben. Und später im Laufe des Tages wehen dann zum Teil auch noch Windböen über Ostfriesland hinweg. Bis 24 Grad sind heute noch drin. Morgen wird es wärmer. Da liegt die Top-Temperatur bei 27 Grad. Und da gibt es dann auch wieder Sonne und Wolken im Wechsel.
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7: Moin Autofahrer, auf dem Linienweg zwischen Westermordorf und Werumbur steht ein Blitzer. Und sehen Sie auf Ihrem Weg noch weitere Blitzer oder Verkehrsbehinderungen, sagen Sie eben Bescheid bitte 04921 586111. Das ist die Radio Ostfriesland Hotline 04921 586111. Ich wünsche eine gute Fahrt.
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7: Wir starten gleich in diese Stunde mit einem Song, der in diesem Jahr 50 Jahre alt wird, aus dem Jahr 1976, gleich Al Stewart und On the Border. Und nur knappe 7 Jahre später hatte Cyndi Lauper einen ihrer großen Hits, nämlich 1983, Schübop. Und den hören wir jetzt zum Beginn dieser Stunde. Ich bin Captain Frieling und ich wünsche einen entspannten Mittwoch. Moin, Minanne.
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Al Stewart bei Radio aus Friesland on the border. 10 Minuten nach 9 haben wir es 9:10 an diesem 26. August 2026. Und wir haben es in den Nachrichten heute Morgen schon des Öfteren gehört. Die Musikwelt trauert um eine ihrer größten Persönlichkeiten. Dolly Parton ist gestern im Alter von 80 Jahren in Nashville gestorben. Mehr als 6 Jahrzehnte lang prägte sie die Country-Musik als Sängerin, Songwriterin, Schauspielerin und mit ihrem unverwechselbaren Humor. Jolene war einer ihrer großen Hits oder auch I Will Always Love You hat sie gesungen. Whitney Houston hat daraus dann später nochmal einen großen Welthit gemacht und auch einen Song hat sie gesungen, den wir jetzt nochmal hören wollen. Und damit erinnern wir an diese großartige Frau mit dieser tollen Stimme. Hier ist Dolly Parton und 9 to 5 bei Radio aus Friesland.

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1: Hey, was bist du? 10 haben wir's, 9.30 Uhr.
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2: Mit Volkhard Janssen, guten Morgen. Krise bei VW. Außerordentliche Betriebsversammlung in Emden. Im Volkswagenwerk Emden findet heute eine außerordentliche Betriebsversammlung statt. Dazu hat der Betriebsrat eingeladen. Konzernchef Oliver Blume und VW-Markenchef Thomas Schäfer wollen die Situation des Konzerns und den geplanten Sparkurs erläutern. Dabei geht es auch um die Zukunft des Emder Werkes. Blume hatte kürzlich angedeutet, dass für die Fabrik nach 2030 keine Auslastung mehr erwartet wird. Am Montag hatte der Emder Stadtrat einstimmig eine Resolution für den Erhalt des Werkes beschlossen. Oberbürgermeister Tim Krüthoff will diese VW-Chef Oliver Blume heute persönlich überreichen. Weitere Meldungen aus Ostfriesland im Überblick. Wegen versuchten Mordes vor Gericht. Ein 20-Jähriger aus Nordrhein-Westfalen muss sich ab heute vor der Jugendkammer des Landgerichts Aurich verantworten. Ihm wird vorgeworfen, Mitte Dezember letzten Jahres einen Jugendlichen in Emden mit einem Messer schwer verletzt zu haben. Zu der Tat soll es auf dem Gelände der Grundschule Grüner Weg gekommen sein. Hintergrund waren laut Anklage Drogengeschäfte. Der Verletzte musste notoperiert werden und lag mehrere Tage im Krankenhaus. Für den Prozess sind 3 Fortsetzungstermine angesetzt. Ein Urteil wird Mitte September erwartet. Rauchmelder sorgt für Feuerwehreinsatz. Die Feuerwehr ist in die von Tirpitzstraße in Aurich ausgerückt. Passanten hatten dort den lauten Warnton eines Rauchmelders gehört und einen Notruf abgesetzt. Vor Ort angekommen, verstummte der Melder zunächst, ertönte dann aber erneut. Über die Drehleiter verschaffte sich die Feuerwehr Zugang zu der Wohnung im 2. Obergeschoss. Dort fanden die Einsatzkräfte den Warnmelder, ein Feuer gab es jedoch nicht. 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
1: Die aktuellen Temperaturen liegen in Idafehn und in Amdorf im Moment bei 19 und in Lareld bei 17 Grad. Und bis 24 Grad sind noch drin heute. Dazu wechseln sich Sonne und Wolken ab. Später am Tag können auch noch mal Windböen über Ostfriesland hinwegziehen. Aber regnen soll es überwiegend nicht. Morgen wird es dann sogar noch ein bisschen sommerlicher und wärmer. Und vor allen Dingen dann auch schwüler. Die Topwerte liegen dann so um 27 Grad. Dazu wechseln sich dann auch wieder Sonne und Wolken ab.
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1: Moin Autofahrer, ein Blitzer steht auf dem Linienweg zwischen Westermordorf und Berumbur. Und sehen Sie auf Ihrem Weg noch mehr Blitzer oder vielleicht auch eine Verkehrsbehinderung, rufen Sie mich eben an, bitte 04921 586 111. Das ist die Radio Ostfriesland Hotline 04921 586 111. Ich wünsche eine gute Fahrt.

Neil Diamond, Sweet Caroline, auch so ein richtig schöner Partyklassiker mittlerweile, 9.42 Uhr. Hier ist Radio Ostfriesland, Helbert Besönnis. Und wir gucken nochmal eben schnell auf den Radio Ostfriesland Verkehrsservice, immer aktuell. Es gibt nämlich einen neuen Blitzer, den hat uns Radio Ostfriesland-Fan Jan gemeldet. Dankeschön, Jan, fürs Bescheid sagen. In Holtgast ist der Blitzer aufgebaut an der Akkumer Riege in einer 70er-Zone. Allen unterwegs eine gute Fahrt.

Rockmusik vom Love Unlimited Orchestra, Set in Soul. 10 Minuten haben wir noch bis zu den nächsten Nachrichten. Jetzt haben wir es 9.50 Uhr. Und bis zu den Nachrichten von 10 Musik von Hall & Oates. Die haben wir gleich mit Man Eater, Supertramp sind dabei, Breakfast in America. Und das hier sind die Birds und Mr. Tambourine Man.

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1: 10 Uhr ist es.
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2: Ich bin Dirk Zeitler. Inmitten der Krise bei Europas größtem Autobauer Volkswagen stehen heute die nächsten Betriebsversammlungen an. Nach dem Auftakt gestern am Stammwerk in Wolfsburg wird VW-Vorstand Blume heute in Emden und Zwickau erwartet. Zwei der Werke, die im Zuge der Sparpläne von Schließungen bedroht sind.
3: Auch wenn Konzernchef Blume zuletzt immer wieder betonte, dass Werksschließungen noch nicht beschlossen sind, der Empfang an den Standorten in Ostfriesland und Sachsen dürfte nicht besonders freundlich ausfallen. Die Beschäftigten wollen Antworten, Tausende bangen um ihre Jobs. Der VW-Vorstand spricht von der größten Transformation der Unternehmensgeschichte. Um den Konzern zukunftsfähig zu machen, seien Sparmaßnahmen unvermeidbar. Und so sagte Blume gestern in Wolfsburg, dazu gehöre auch der Abbau von Stellen. Diana Kramer, Nachrichtenredaktion.
2: Auf Schloss Neuhardenberg in Brandenburg geht heute die Kabinettsklausur der Bundesregierung zu Ende. Am zweiten Tag soll es um die Folgen von Hitze und Dürre in diesem Sommer gehen, aber auch erneut um die Wettbewerbsfähigkeit der deutschen Wirtschaft. Beschlüsse werden heute nicht erwartet. Die weltweit größte Computerspielemesse Gamescom beginnt heute in Köln. Dort präsentieren sich deutlich mehr als 1600 Firmen, Verbände und andere Organisationen. Die Veranstalter sprechen von einem Rekord.
4: Rund 350.000 Gaming-Fans werden hier in den nächsten Tagen erwartet, gut zwei Drittel davon aus dem Ausland. Die können unter anderem die neuesten Spiele ausprobieren und stehen dafür zum Teil lange in der Schlange. Die Gaming-Branche ist für die Wirtschaft enorm wichtig, das zeigt sich auch an der politischen Prominenz. Neben Finanzminister Klingbeil und Forschungsministerin Bär wird erstmals auch ein Bundespräsident auf der Messe sprechen. Frank-Walter Steinmeier ist Gastredner beim Gamescom-Kongress. Aus Köln, Thomas Bremser.
2: Bei einem Feuer in einer Entbindungsstation in Pakistans Hauptstadt Islamabad sind 15 Babys gestorben. Ursache sei die Fehlfunktion einer Klimaanlage gewesen, teilten örtliche Rettungskräfte mit. Nur eines der Neugeborenen der Station sei gerettet worden.
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5: Die Sonne scheint hier gerade wunderschön ins Radio aus Friesland Studiofenster in Emden hinein und dazu haben wir auch angenehme Temperaturen, so zum Beispiel auch in Oblewart, in Busbomsveen und auch in Oldersum überall 18 Grad und bis 24 Grad sind noch drin heute. Dazu gibt es einen Wechsel aus Sonne und Wolken. Morgen wird es noch ein bisschen wärmer, aber es bleibt weiterhin trocken mit Temperaturen um 27 Grad. Wechseln sich auch morgen Sonne und Wolken wieder ab.
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5: Hallo Autofahrer, ein Blitzer steht in Holtgast an der Akkumariege in einer 70er-Zone. Und auch auf dem Linienweg zwischen Westermordorf und Berumbur wird geblitzt. Dann sehen Sie auf Ihrer Strecke noch weitere Blitzer oder vielleicht auch eine Verkehrsbehinderung. Sagen Sie eben Bescheid bitte. 04921 586 111. Das ist die Radio Ostfriesland Hotline. 04921 586 111. Ich wünsche eine gute Fahrt.
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5: Mit Don McLean, American Pie und mit Natalie Imbruglia und Torn schippern wir in die neue Stunde hinein. Ich bin Captain Frieding und ich wünsche einen schönen Mittwoch.
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Ace of Base bei Radio Ostfriesland on the Sign. 8:30 haben wir es jetzt, 10:22. Wer schon mal in Leer unterwegs gewesen ist, kennt das große historische Rathaus. Das hat schon eine lange Geschichte in der Lederstadt und heute Nachmittag haben Sie Gelegenheit, dort mal auf eine kleine Zeitreise zu gehen. Im Rahmen einer Führung durch das historische Rathaus erfahren Sie alles über das Bauwerk, das Ende des 19. Jahrhunderts im deutsch-niederländischen Renaissance-Stil gebaut wurde. Bewundern Sie die Mosaikfußböden und die detaillierten Wand- und Deckenmalereien. Dabei hören Sie natürlich auch das stündlich wechselnde Glockenspiel vom Rathausturm. Los geht's heute um 15 Uhr und Treffpunkt für alle Kurzentschlossene ist dann die Rathaustreppe direkt am historischen Rathaus. Da ist der Treffpunkt für diese Führung, die dann ab 15 Uhr beginnt. Bei allem, was Sie vorhaben, wünschen wir Ihnen einen ganz tollen Tag. Wir sind an Ihrer Seite. 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Helvert Bösönis.

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2: Halb elf haben wir es, 10.30 Uhr.
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3: Mit Volkert Janssen, guten Tag. Krise bei VW, außerordentliche Betriebsversammlung in Emden. Im Volkswagenwerk Emden findet heute eine außerordentliche Betriebsversammlung statt. Dazu hat der Betriebsrat eingeladen. Konzernchef Oliver Blume und VW-Markenchef Thomas Schäfer wollen die Situation des Konzerns und den geplanten Sparkurs erläutern. Dabei geht es auch um die Zukunft des Emderwerkes. Blume hatte kürzlich angedeutet, dass für die Fabrik nach 2030 keine Auslastung mehr erwartet wird. Am Montag hatte der Emder Stadtrat einstimmig eine Resolution für den Erhalt des Werkes beschlossen. Oberbürgermeister Tim Krüthoff will diese VW-Chef Oliver Blume heute persönlich überreichen. Weitere Meldungen aus Ostfriesland im Überblick. Wegen versuchten Mordes vor Gericht. Ein 20-Jähriger aus Nordrhein-Westfalen muss sich ab heute vor der Jugendkammer des Landgerichts Aurich verantworten. Ihm wird vorgeworfen, Mitte Dezember letzten Jahres einen Jugendlichen in Emden mit einem Messer schwer verletzt zu haben. Zu der Tat soll es auf dem Gelände der Grundschule Grüner Weg gekommen sein. Hintergrund waren laut Anklage Drogengeschäfte. Der Verletzte musste notoperiert werden und lag mehrere Tage im Krankenhaus. Für den Prozess sind 3 Fortsetzungstermine angesetzt. Ein Urteil wird Mitte September erwartet. Rauchmelder sorgt für Feuerwehreinsatz. Die Feuerwehr ist in die von Tirpitzstraße in Aurich ausgerückt. Passanten hatten dort den lauten Warnton eines Rauchmelders gehört und einen Notruf abgesetzt. Vor Ort angekommen, verstummte der Melder zunächst, ertönte dann aber erneut. Über die Drehleiter verschaffte sich die Feuerwehr Zugang zu der Wohnung im 2. Obergeschoss. Dort fanden die Einsatzkräfte den Warnmelder, ein Feuer gab es jedoch nicht. 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
2: 18 Grad haben wir im Moment in Frebsum, 18 Grad auch in Hinrichsveen und auch in Gandersum 18 Grad. Dazu ist es heute eigentlich ganz schön. Sonne und Wolken wechseln sich ab. Später gibt es noch ein paar Windböen, aber es soll keine Schauer geben heute. Und bis 24 Grad kriegen wir noch. Morgen wird es dann sogar noch ein bisschen wärmer. Mit 27 Grad kriegen wir dann auch wieder Sonne und Wolken im Wechsel.
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2: Moin Autofahrer, geblitzt wird in Holtgast an der Akkumariege, 70 erlaubt. Und ein weiterer Blitzer steht am Linienweg zwischen Westermoordorf und Berum-Buhr. Sehen Sie auf Ihrer Strecke noch mehr Blitzer oder auch eine Verkehrsbehinderung? Sagen Sie eben Bescheid bitte. 04921 586 111. Das ist die Radio Ostfriesland Hotline. 04921 586 111. Ich wünsche eine gute Fahrt. Kommen Sie gut an.

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Die Hornets und Lollipop bei Radio aus Friesland. 10 Minuten noch bis zu den nächsten Nachrichten. Die gibt's gleich um 11. Und bis dahin Musik von Daniel Boone. Den haben wir bei Radio aus Friesland gleich mit Beautiful Sunday. Davor noch Musik aus den 80ern von Madonna. Die hatte damals ja riesengroße Hits. True Blue ist einer davon. Und hier vorher noch ein toller Klassiker von Creedence Clearwater Revival.

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4: Ich bin Dirk Zeitler. Auf Schloss Neuhardenberg in Brandenburg geht heute die Kabinettsklausur der Bundesregierung zu Ende. Am zweiten Tag soll es um die Folgen von Hitze und Dürre in diesem Sommer gehen, aber auch erneut um die Wettbewerbsfähigkeit der deutschen Wirtschaft. Beschlüsse werden heute nicht erwartet.
5: Mehr Bäume in unseren Städten, Klimaanlagen in den Krankenhäusern. Noch sind SPD und CDU nicht komplett auf einer Linie, wenn es darum geht, sich besser gegen Extremhitze und den Klimawandel zu wappnen. Auf der Agenda heute stehen aber auch wieder die Themen Wirtschaftswachstum und Bürokratieabbau. Kanzler Merz will da Tempo machen. Und nicht nur er stellt klar, die Stimmung bei uns ist top, trotz der miesen Umfragewerte. Claudia Wächter, Nachrichtenredaktion.
4: Zehntausende Stellen und 4 Werke sollen bei Europas größtem Autobauer in Gefahr sein. Um geplante Sparmaßnahmen zu erläutern, trifft der VW-Vorstand nun an mehreren Standorten auf die Belegschaft. Nach dem Auftakt gestern am Stammwerk in Wolfsburg wird VW-Vorstand Blume heute in Emden und Zwickau erwartet. 2 der Werke, die im Zuge der Sparpläne von Schließungen bedroht sind. Fans in aller Welt trauern um die Country-Ikone Dolly Parton. Auch zahlreiche Promis und Spitzenpolitiker ehren die mit 80 Jahren an Krebs verstorbene Sängerin.
6: Millionen Fans weltweit trauern in den sozialen Medien. Auf Dolly Partons Sternenplakette auf Hollywoods Walk of Fame liegen Blumensträuße. Und in New York wurde am Abend die Spitze des Empire State Buildings in glitzerndes rosa Licht getaucht. Musikerkollegen schreiben zum Beispiel, die Welt ohne Dolly Parton sei weniger funkelnd. Elton John würdigt Parton als gigantische Künstlerin mit dem gütigsten Herz. Taylor Swift schreibt, Dolly Parton besaß das sanfteste Herz, wenn es um die Nöte anderer ging, und ein Rückgrat aus Stahl, mit dem sie ihre Werte als Künstlerin verteidigte. US-Präsident Donald Trump hat die Fahnen in den gesamten USA für eine Woche auf Halbmast setzen lassen. Ronny Tochau, Nachrichtenredaktion.
4: Zum Sport. Nach dem eskalierten Südwest-Derby im DFB-Pokal lädt der baden-württembergische Innenminister Hagel Fußballvereine zu einem Gespräch nach Stuttgart. Es gehe darum, klare Vereinbarungen zu treffen, heißt es in der Einladung. Gewalt habe in den Stadien keinen Platz. Das Treffen ist demnach für den 3. September geplant.
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7: Wir kicken, ob die aktuellen Temperaturen unterlegt wie in Westfalen wie 19 Grad, ob Börkom heavy 20 und in rechts ob weg 21 Grad. Und da ist ja nicht mehr wie weg, bitte die Top-Temperatur, der liegt von da auch wie 24 Grad. Da gibt es Sünschchen und Wulkjes und kein Regen. Möhren wird ein bisschen warmer, da verwacht wie mit 27 Grad. Man sonst verandert sich, das wäre nicht rot und Möhren wäre Wulken und Sünschchen in Wessel.
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7: Moin Autofahrer, 2 Blitzer stehen auf unserer Liste. Der erste aufgebaut am Linienweg zwischen Westermordorf und Berumbur. Und Blitzer Nummer 2 in Holtkast an der Akkumariege in einer 70er-Zone. Sehen Sie weitere Blitzer oder Verkehrsbehinderungen, sagen Sie eben Bescheid. Bitte rufen Sie an unter 04921 586 111. Das ist die Radio Ostfriesland-Hotline. 04921 586 111. Kommen Sie gut an, ich wünsche Ihnen gute Fahrt.
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7: Mit Lionel Richie, Angel und mit Wham und Everything She Wants geht in diese nächste Stürmerin. Ich bin Captain Friedling und ich wünsche einen wunderbaren Firmedach. Moin mit Nanne.
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Lionel Richie, hier Radio Ausrechtern und Angel, 12 Minuten, now 11 ist der Clock. 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
4: Mit Volkert Janssen. Guten Tag. Krise bei VW. Außerordentliche Betriebsversammlung in Emden. Im Volkswagenwerk Emden findet heute eine außerordentliche Betriebsversammlung statt. Dazu hat der Betriebsrat eingeladen. Konzernchef Oliver Blume und VW-Markenchef Thomas Schäfer wollen die Situation des Konzerns und den geplanten Sparkurs erläutern. Dabei geht es auch um die Zukunft des Emderwerkes. Blume hatte kürzlich angedeutet, dass für die Fabrik nach 2030 keine Auslastung mehr erwartet wird. Am Montag hatte der Emder Stadtrat einstimmig eine Resolution für den Erhalt des Werkes beschlossen. Oberbürgermeister Tim Krüthoff will diese VW-Chef Oliver Blume heute persönlich überreichen. Weitere Meldungen aus Ostfriesland im Überblick. Wegen versuchten Mordes vor Gericht. Ein 20-Jähriger aus Nordrhein-Westfalen muss sich ab heute vor der Jugendkammer des Landgerichts Aurich verantworten. Ihm wird vorgeworfen, Mitte Dezember letzten Jahres einen Jugendlichen in Emden mit einem Messer schwer verletzt zu haben. Zu der Tat soll es auf dem Gelände der Grundschule Grüner Weg gekommen sein. Hintergrund waren laut Anklage Drogengeschäfte. Der Verletzte musste notoperiert werden und lag mehrere Tage im Krankenhaus. Für den Prozess sind 3 Fortsetzungstermine angesetzt. Ein Urteil wird Mitte September erwartet. Rauchmelder sorgt für Feuerwehreinsatz. Die Feuerwehr ist in die von Tirpitzstraße in Aurich ausgerückt. Passanten hatten dort den lauten Warnton eines Rauchmelders gehört und einen Notruf abgesetzt. Vor Ort angekommen, verstummte der Melder zunächst, ertönte dann aber erneut. Über die Drehleiter verschaffte sich die Feuerwehr Zugang zu der Wohnung im 2. Obergeschoss. Dort fanden die Einsatzkräfte den Warnmelder, ein Feuer gab es jedoch nicht. 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
3: In Amazon und in Westerfeen liegt wie ob schon wie 19 Grad, in Letzterper wie 21 Grad und mit 24 Grad für Bach wie noch. Der Taugift hat einen wunderbaren Dach mit Sündschien und ein paar Wulches. Man Regen soll es nicht geben, Möhren wird ein bisschen warmer und die Luft fühlt sich ein bisschen schwüle an. Der Verwach wie mit 27 Grad und Taugift hat aber keine Veränderung wie wir. Auch Möhren, Tomeist, wir Sündschien und Wulches in Wessel.
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3: Moin Autofahrer, ein Blitzer steht in Holtgast an der Akkumariege, 70 erlaubt und ein weiterer am Linienweg zwischen Westermordorf und Berumbur. Und falls Sie auf Ihrer Strecke noch weitere Blitzer oder Verkehrsbehinderungen entdecken, sagen Sie eben Bescheid bitte. 04921 586 111. Das ist die Radio Ostfriesland Hotline. 04921 586 111. Ich wünsche Ihnen Gaude fort. Kommen Sie gut an.

Lobo. Wie Radio aus Heistern, I'd love you to want me. 14 Minuten für 12 ist der Clock. 11 Uhr Saison fertig. Wir schauen mal eben schnell auf den Radio aus Friesland Verkehrsservice. Immer aktuell, es gibt einen neuen Blitzer. Und der ist aufgebaut in Spetzerfehn in Höhe Mühle Richtung Strakholt. Und ich wünsche Ihnen allen unterwegs eine gute Fahrt. Kommen Sie gut an. Wie Sie dann sieht, wird der Moiste Uli Hitz da mitsingen.

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1: Ich bin Dirk Zeitler. Finanzminister Klingbeil will keine Extrasteuer auf zuckerfreie Getränke erheben. Das mache ich nicht, das wird nicht kommen, erklärte der SPD-Chef auf Instagram. Eine Zuckersteuer auf zuckerfreie Getränke ergebe keinen Sinn. Gestern war ein Papier aus Klingbeils Ministerium öffentlich geworden, in dem vorgeschlagen wurde, neben Limonaden unter anderem auch Zero- und Leitgetränke, Biermischgetränke, Haferdrinks und Fertigkaffees der Zuckersteuer zu unterwerfen. Die weltgrößte Computerspiel- und Videospielmesse Gamescom hat mit einem starken Ausstellerplus einen Rekordwert verbucht. Wie die Veranstalter nach dem Start des fünftägigen Events in Köln mitteilten, sind mehr als 1700 Firmen, Verbände und andere Organisationen präsent.
2: Rund 350.000 Gaming-Fans werden hier in den nächsten Tagen erwartet, gut zwei Drittel davon aus dem Ausland. Die können unter anderem die neuesten Spiele ausprobieren und stehen dafür zum Teil lange in der Schlange. Die Gaming-Branche ist für die Wirtschaft enorm wichtig, das zeigt sich auch an der politischen Prominenz. Neben Finanzminister Klingbeil und Forschungsministerin Bär wird erstmals auch ein Bundespräsident auf der Messe sprechen. Frank-Walter Steinmeier ist Gastredner beim Gamescom-Kongress. Aus Köln, Thomas Bremser.
1: Fans in aller Welt trauern um die Country-Ikone Dolly Parton. Auch zahlreiche Promis und Spitzenpolitiker ehren die mit 80 Jahren an Krebs verstorbene Sängerin.
3: Millionen Fans weltweit trauern in den sozialen Medien. Auf Dolly Partons Sternenplakette auf Hollywoods Walk of Fame liegen Blumensträuße. Und in New York wurde am Abend die Spitze des Empire State Buildings in glitzerndes rosa Licht getaucht. Musikerkollegen schreiben zum Beispiel, die Welt ohne Dolly Parton sei weniger funkelnd. US-Präsident Donald Trump hat die Fahnen in den gesamten USA für eine Woche auf Halbmast setzen lassen. Onni Tochau, Nachrichtenredaktion.
1: Deutsche Unternehmen haben in den zurückliegenden 12 Monaten deutlich mehr Angriffe ausländischer Geheimdienste wahrgenommen als im Jahr zuvor. Das deckt sich mit der Einschätzung des Bundesamtes für Verfassungsschutz, das seit einigen Monaten auf eine erhöhte Gefährdung hinweist. Nach Angaben des IT-Branchenverbands Bitkom sahen von den Unternehmen, die Sabotage, Spionage oder Diebstahl erlebt haben, 37% einen ausländischen Nachrichtendienst am Werk, nach 28% im Vorjahr.
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1: Zum Wetter die aktuelle Vorhersage des Deutschen Wetterdienstes. In der Mitte heute bewölkt, später im Westen vereinzelt Gewitter. Im Rest des Landes oft sonnig und es bleibt trocken. Höchstwerte an der See 20 bis 24, sonst 23 bis 29 Grad. Morgen am Donnerstag im Westen wolkig und später teils kräftige Gewitter, sonst locker bewölkt oder sonnig und trocken. Und mit 27 bis knapp 34 Grad noch etwas wärmer.
0: Das waren die Nachrichten.

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1: Mit Volkert Janssen. Guten Tag. Krise bei VW. Außerordentliche Betriebsversammlung in Emden. Im Volkswagenwerk Emden findet heute eine außerordentliche Betriebsversammlung statt. Dazu hat der Betriebsrat eingeladen. Konzernchef Oliver Blume und VW-Markenchef Thomas Schäfer wollen die Situation des Konzerns und den geplanten Sparkurs

zu erläutern. Dabei geht es auch um die Zukunft des Emder Werkes. Blume hatte kürzlich angedeutet, dass für die Fabrik nach 2030 keine Auslastung mehr erwartet wird. Am Montag hatte der Emder Stadtrat einstimmig eine Resolution für den Erhalt des Werkes beschlossen. Oberbürgermeister Tim Krüthoff will diese VW-Chef Oliver Blume heute persönlich überreichen. Weitere Meldungen aus Ostfriesland im Überblick. Wegen versuchten Mordes vor Gericht. Ein 20-Jähriger aus Nordrhein-Westfalen muss sich ab heute vor der Jugendkammer des Landgerichts Aurich verantworten. Ihm wird vorgeworfen, Mitte Dezember letzten Jahres einen Jugendlichen in Emden mit einem Messer schwer verletzt zu haben. Zu der Tat soll es auf dem Gelände der Grundschule Grüner Weg gekommen sein. Hintergrund waren laut Anklage Drogengeschäfte. Der Verletzte musste notoperiert werden und lag mehrere Tage im Krankenhaus. Für den Prozess sind 3 Fortsetzungstermine angesetzt. Ein Urteil wird Mitte September erwartet. Rauchmelder sorgt für Feuerwehreinsatz. Die Feuerwehr ist in die von Tirpitzstraße in Aurich ausgerückt. Passanten hatten dort den lauten Warnton eines Rauchmelders gehört und einen Notruf abgesetzt. Vor Ort angekommen, verstummte der Melder zunächst, ertönte dann aber erneut. Über die Drehleiter verschaffte sich die Feuerwehr Zugang zu der Wohnung im 2. Obergeschoss. Dort fanden die Einsatzkräfte den Warnmelder, ein Feuer gab es jedoch nicht. 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
1: Ich bin Dirk Zeitler. Die Nachricht, dass die geplante Zuckersteuer auch auf zuckerfreie Getränke wie Cola Zero ausgeweitet werden soll, hat eine Welle der Empörung in Deutschland ausgelöst. Bundesfinanzminister Klingbeil stellt jetzt klar, es wird keine Extrasteuer auf zuckerfreie Getränke geben. Das wird nicht kommen, schrieb er auf Instagram.
2: Eine Zuckersteuer auf zuckerfreie Getränke ergibt keinen Sinn, schreibt Klingbeil wörtlich, und damit spricht er den meisten wohl aus dem Herzen. Zum Auslöser der Debatte erklärte er, es sei ein Arbeitspapier an die Öffentlichkeit gelangt, die darin enthaltenen Vorschläge, auch Getränke zu besteuern, die andere Süßungsmittel statt reinem Zucker enthalten, sei weder politisch abgestimmt noch in der Koalition beschlossen. Diana Kramer, Nachrichtenredaktion.
1: VW-Konzernchef Blume hat sich nach dem Auftakt in der Wolfsburger Zentrale den Fragen der Belegschaft im Werk Emden gestellt. Blume landete am Morgen mit einem Flieger des VW Air Service auf dem Flugplatz in Ostfriesland. Die zweite von insgesamt 9 Betriebsversammlungen war mit Spannung erwartet worden, weil der Standort in Emden jüngst immer wieder zu den gefährdeten Werken gezählt wurde. Betriebsrat und Gewerkschaft hatten schon im Juli mit Protesten auf die Berichte über verschärfte Sparpläne des Konzerns reagiert. Die weltgrößte Computerspiel- und Videospielmesse Gamescom hat mit einem starken Ausstellerplus einen Rekordwert verbucht. Wie die Veranstalter nach dem Start des 5-tägigen Events in Köln mitteilten, sind mehr als 1700 Firmen, Verbände und andere Organisationen präsent.
3: Rund 350.000 Gaming-Fans werden hier in den nächsten Tagen erwartet, gut 2 Drittel davon aus dem Ausland. Die können unter anderem die neuesten Spiele ausprobieren und stehen dafür zum Teil lange in der Schlange. Die Gaming-Branche ist für die Wirtschaft enorm wichtig, das zeigt sich auch an der politischen Prominenz. Neben Finanzminister Klingbeil und Forschungsministerin Bär wird erstmals auch ein Bundespräsident auf der Messe sprechen. Frank-Walter Steinmeier ist Gastredner beim Gamescom-Kongress. Aus Köln, Thomas Bremser.
1: Fans in aller Welt trauern um die Country-Ikone Dolly Parton. Auch zahlreiche Promis und Spitzenpolitiker ehren die mit 80 Jahren an Krebs verstorbene Sängerin. Popstar Elton John würdigte sie als gigantische Künstlerin mit dem gütigsten Herz. US-Präsident Trump ließ die Fahnen im ganzen Land für eine Woche auf Halbmast setzen.
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1: Zum Wetter, die aktuelle Vorhersage des Deutschen Wetterdienstes. In der Mitte heute bewölkt, später im Westen vereinzelt Gewitter, im Rest des Landes oft sonnig und es bleibt trocken. Höchstwerte an der See 20 bis 24, sonst 23 bis 29 Grad. Morgen am Donnerstag im Westen wolkig und später teils kräftige Gewitter, sonst locker bewölkt oder sonnig und trocken. Und mit 27 bis knapp 34 Grad noch etwas wärmer.
0: Das waren die Nachrichten.

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1: Mit Vollrad Janssen. Guten Tag. Krise bei VW. Konzernchef Blume in Emden. VW-Chef Oliver Blume hat sich heute auf einer außerordentlichen Betriebsversammlung den Fragen der Belegschaft im Werk Emden gestellt. Die zweite von insgesamt 9 Betriebsversammlungen war mit Spannung erwartet worden, weil der Standort Emden jüngst immer wieder zu den gefährdeten Werken gezählt wurde. Mit Blick auf Schließungen von Werken sprach Blume zuletzt von einer letzten Option, die er vermeiden wolle. Entschieden sei noch nichts. Ziel sei, belastbare Perspektiven für alle Standorte zu finden. VW hat in das Emder Werk Milliarden investiert und baut dort nur noch E-Autos. Mit rund 7.700 Beschäftigten gilt der Standort als wichtigster industrieller Arbeitgeber in Ostfriesland. Weitere Meldungen aus Ostfriesland im Überblick. Auto kollidiert mit Lastwagen. Bei einem Unfall auf der Leraner Straße in Emden sind 2 Menschen verletzt worden. Nach Angaben der Feuerwehr waren ein Auto und ein Lastwagen zusammengestoßen. Entgegen ersten Meldungen sei niemand eingeklemmt gewesen, hieß es. Die Verletzten wurden in ein Krankenhaus gebracht. Wie es zu dem Unfall kam, ist noch unklar. Wegen der aufwendigen Bergungsarbeiten war die Straße im Bereich der Unfallstelle längere Zeit voll gesperrt. Ölfilm sorgt für Feuerwehreinsatz. Die Feuerwehr hat im Auricher Hafen einen Ölfilm bekämpft. Die Einsatzkräfte waren von der unteren Wasserbehörde alarmiert worden, um den Bereich auszuleuchten. Im weiteren Verlauf wurden Ölsperren ausgebracht, um eine Ausbreitung der Verschmutzung zu verhindern. Der Einsatz dauerte rund 1,5 Stunden. Woher das Öl kam, ist derzeit noch unklar. 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
1: Ich bin Thomas Bleskin. VW-Konzernchef Oliver Blume hat sich bei der Belegschaft in Emden zur schwierigen Lage des Werks geäußert. Ihm zufolge betragen die Arbeitskosten in Ostfriesland mehr als das Doppelte vergleichbarer europäischer Standorte.
2: Werksschließungen sind noch nicht beschlossen, hat der VW-Chef immer wieder betont. Aber die Belegschaften sind alarmiert, seit die Konzernführung Sparmaßnahmen angekündigt hat. Und für die Werke in Emden und Zwickau gibt es noch keine wettbewerbsfähige Nutzung für die 2030er Jahre, wie es aus der VW-Führung heißt. Das soll jetzt in den kommenden 6 bis 12 Monaten geschafft werden. An den beiden Standorten hatte VW zuletzt viel Geld investiert für die Produktion von E-Autos. Thomas Thonfeld, Nachrichtenredaktion.
1: Bundeskanzler Merz hat nach der Klausurtagung des schwarz-roten Kabinetts zu mehr Optimismus und Zuversicht aufgerufen. Die Regierung habe auf Schloss Neuhardenberg ein Zukunftsbild für Deutschland entworfen und die Aufgaben der kommenden Wochen und Monate offen und konstruktiv beraten, sagte der CDU-Chef. Merz forderte, den weit verbreiteten Missmut abzuschütteln, der das Land lähme. Die Nachricht, dass die geplante Zuckersteuer auch auf zuckerfreie Getränke wie Cola Zero ausgeweitet werden soll, hat eine Welle der Empörung in Deutschland ausgelöst. Bundesfinanzminister Klingbeil stellt jetzt klar, es wird keine Extrasteuer auf zuckerfreie Getränke geben.
3: Eine Zuckersteuer auf zuckerfreie Getränke ergibt keinen Sinn, schreibt Klingbeil wörtlich. Und damit spricht er den meisten wohl aus dem Herzen. Zum Auslöser der Debatte erklärte er, es sei ein Arbeitspapier an die Öffentlichkeit gelangt, die darin enthaltenen Vorschläge, auch Getränke zu besteuern, die andere Süßungsmittel statt reinem Zucker enthalten, sei weder politisch abgestimmt noch in der Koalition beschlossen. In interne Diskussionen gehören laut Klingbeil aber eben auch Vorschläge, die am Ende nicht umgesetzt werden. Diana Kramer, Nachrichtenredaktion.
1: Der Einbruch beim Wohnungsbau zwischen 2023 und 2025 hat einer Studie zufolge die gesamte Konjunktur in Deutschland gebremst. 2025 seien bundesweit rund 85.000 Wohnungen weniger gebaut worden als 2 Jahre zuvor, heißt es im sogenannten Baumonitor 2026. Allein für den Bau bedeutet das binnen 2 Jahren einen Nettoumsatzverlust von rund 27 Milliarden Euro.
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1: Zum Wetter die aktuelle Vorhersage des Deutschen Wetterdienstes. Heute von Ostwestfalen und dem südlichen Niedersachsen bis nach Sachsen stärker bewölkt, vor allem nach Osten zu gebietsweise Regen. Sonst teils klar, teils wolkig und meist trocken, bei Höchstwerten an der See um 20 bis 24, sonst 23 bis 29 Grad. Morgen im Westen wolkig und später teils kräftige Gewitter, sonst locker bewölkt oder sonnig und trocken und mit knapp 27 bis 34 Grad noch etwas wärmer.
0: Das waren die Nachrichten.

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1: Mit Volrad Janssen. Guten Tag. Krise bei VW. Konzernchef Blume in Emden. VW-Chef Oliver Blume hat sich heute auf einer außerordentlichen Betriebsversammlung den Fragen der Belegschaft im Werk Emden gestellt. Die zweite von insgesamt 9 Betriebsversammlungen war mit Spannung erwartet worden, weil der Standort Emden jüngst immer wieder zu den gefährdeten Werken gezählt wurde. Mit Blick auf Schließungen von Werken sprach Blume zuletzt von einer letzten Option, die er vermeiden wolle. Entschieden sei noch nichts. Ziel sei, belastbare Perspektiven für alle Standorte zu finden. VW hat in das Emder Werk Milliarden investiert und baut dort nur noch E-Autos. Mit rund 7.700 Beschäftigten gilt der Standort als wichtigster industrieller Arbeitgeber in Ostfriesland. Weitere Meldungen aus Ostfriesland im Überblick. Auto kollidiert mit Lastwagen. Bei einem Unfall auf der Liraner Straße in Emden sind 2 Menschen verletzt worden. Nach Angaben der Feuerwehr waren ein Auto und ein Lastwagen zusammengestoßen. Entgegen ersten Meldungen sei niemand eingeklemmt gewesen, hieß es. Die Verletzten wurden in ein Krankenhaus gebracht. Wie es zu dem Unfall kam, ist noch unklar. Wegen der aufwendigen Bergungsarbeiten war die Straße im Bereich der Unfallstelle längere Zeit voll gesperrt. Ölfilm sorgt für Feuerwehreinsatz. Die Feuerwehr hat im Auricher Hafen einen Ölfilm bekämpft. Die Einsatzkräfte waren von der unteren Wasserbehörde alarmiert worden, um den Bereich auszuleuchten. Im weiteren Verlauf wurden Ölsperren ausgebracht, um eine Ausbreitung der Verschmutzung zu verhindern. Der Einsatz dauerte rund 1,5 Stunden. Woher das Öl kam, ist derzeit noch unklar. 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
1: Wo ist das dann?
2: Heute Papenkamp in Aurich.
3: Der Flurname Papenkamp in Aurich bezeichnet eine Fläche, die ursprünglich im Besitz der Kirche war. Der Besitzer des Pikörhofes, Martin Uphoff, schloss im Jahr 1814 mit dem evangelischen Kirchenrat in Aurich einen Erbpachtvertrag über einen Kohlgarten und zwei Papenkämpfe an der heutigen von Jeringstraße bzw. Emderstraße. Nach der Auflösung des Vertrages gingen die Kämpfe in den Besitz der jeweiligen Besitzer des Pikörhofes über. Am 5. November 1881 schloss der Besitzer des Pikörhofes, Heinrich Friedrich Wilhelm Weingart, einen Vertrag mit dem Magistrat Aurich, mit dem er die Papenkämpfe für die Anlage des Bahnhofsgebäudes und des Bahngeländes unentgeltlich zur Verfügung stellte. Heute befindet sich auf den Flächen der alte Bahnhof sowie Gebäude des Gymnasiums und die Sparkassenarena.
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1: Ich bin Thomas Bleskin. Bundeskanzler Merz hat zu mehr Optimismus und Zuversicht aufgerufen. Nach der Kabinettsklausur in Brandenburg forderte der CDU-Chef, den weit verbreiteten Missmut in Deutschland abzuschütteln.
2: Wir sind und bleiben das Land der Macher und Erfinder, sagt Merz. Und auch mit der Wirtschaft werde es bis Jahresende wieder bergauf gehen, versprach er. Nach dem brütenden Sommer betonte er, er habe auch das Thema Hitzeschutz auf dem Schirm. Mehr Geld dafür will er aber nicht locker machen. Vor einem schwierigen Herbst mit Reformen und Landtagswahlen ging es bei der Klausur vor allem aber auch um eines: gut zu performen, Geschlossenheit zu demonstrieren. Claudia Wächter, Nachrichtenredaktion.
1: Finanzminister Klingbeil hat eine Ausweitung der geplanten Zuckersteuer auf zuckerfreie Light- und Zero-Getränke ausgeschlossen. Ein entsprechender Vorschlag aus seinem Ministerium sei lediglich ein interner Arbeitsstand und weder politisch abgestimmt noch von der Koalition beschlossen, erklärte der SPD-Chef. Besteuert werden sollen ab 2027 zuckerhaltige Getränke. VW-Konzernchef Oliver Blume hat sich bei der Belegschaft in Emden zur schwierigen Lage des Werks geäußert. Ihm zufolge betragen die Arbeitskosten in Ostfriesland mehr als das Doppelte vergleichbarer europäischer Standorte. Blumes Auftritt in Emden war mit Spannung erwartet worden, weil der Standort aktuell immer wieder zu den gefährdeten Werken gezählt wurde.
3: Werksschließungen sind noch nicht beschlossen, hat der VW-Chef immer wieder betont. Aber die Belegschaften sind alarmiert, seit die Konzernführung Sparmaßnahmen angekündigt hat. Und für die Werke in Emden und Zwickau gibt es noch keine wettbewerbsfähige Nutzung für die 2030er Jahre, wie es aus der VW-Führung heißt. Das soll jetzt in den kommenden 6 bis 12 Monaten geschafft werden. An den beiden Standorten hatte VW zuletzt viel Geld investiert für die Produktion von E-Autos. Thomas Thonfeld, Nachrichtenredaktion.
1: Nach einer schweren Sturzflut im nepalesischen Himalaya werden hunderte Reisende vermisst. Nach vorläufigen Angaben der Tourismusbehörde handelt es sich um fast 400 Menschen, darunter knapp 300 Ausländer, auch aus Deutschland, den USA und Spanien. Die Zahl der Toten stieg inzwischen auf 22. Die Ursache der Flut ist noch unklar. Als Möglichkeit gilt der Ausbruch eines Gletschersees.
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1: Zum Wetter die aktuelle Vorhersage des Deutschen Wetterdienstes. Heute von Ostwestfalen und dem südlichen Niedersachsen bis nach Sachsen stärker bewölkt, vor allem nach Osten zu gebietsweise Regen. Sonst teils klar, teils wolkig und meist trocken, bei Höchstwerten an der See um 20 bis 24, sonst 23 bis 29 Grad. Morgen im Westen wolkig und später teils kräftige Gewitter, sonst locker bewölkt oder sonnig und trocken und mit knapp 27 bis 34 Grad noch etwas wärmer.
0: Das waren die Nachrichten.

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3: Mit Volrad Janssen. Guten Tag. Krise bei VW. Konzernchef Blume in Emden. VW-Chef Oliver Blume hat sich heute auf einer außerordentlichen Betriebsversammlung den Fragen der Belegschaft im Werk Emden gestellt. Die zweite von insgesamt 9 Betriebsversammlungen war mit Spannung erwartet worden, weil der Standort Emden jüngst immer wieder zu den gefährdeten Werken gezählt wurde. Mit Blick auf Schließungen von Werken sprach Blume zuletzt von einer letzten Option, die er vermeiden wolle. Entschieden sei noch nichts. Ziel sei, belastbare Perspektiven für alle Standorte zu finden. VW hat in das Emder Werk Milliarden investiert und baut dort nur noch E-Autos. Mit rund 7.700 Beschäftigten gilt der Standort als wichtigster industrieller Arbeitgeber in Ostfriesland. Weitere Meldungen aus Ostfriesland im Überblick. Auto kollidiert mit Lastwagen. Bei einem Unfall auf der Leraner Straße in Emden sind 2 Menschen verletzt worden. Nach Angaben der Feuerwehr waren ein Auto und ein Lastwagen zusammengestoßen. Entgegen ersten Meldungen sei niemand eingeklemmt gewesen, hieß es. Die Verletzten wurden in ein Krankenhaus gebracht. Wie es zu dem Unfall kam, ist noch unklar. Wegen der aufwendigen Bergungsarbeiten war die Straße im Bereich der Unfallstelle längere Zeit voll gesperrt. Ölfilm sorgt für Feuerwehreinsatz. Die Feuerwehr hat im Auricher Hafen einen Ölfilm bekämpft. Die Einsatzkräfte waren von der unteren Wasserbehörde alarmiert worden, um den Bereich auszuleuchten. Im weiteren Verlauf wurden Ölsperren ausgebracht, um eine Ausbreitung der Verschmutzung zu verhindern. Der Einsatz dauerte rund 1,5 Stunden. Woher das Öl kam, ist derzeit noch unklar. 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
2: wie begrüße ich neue Nachbarn?
3: Von da auch, wo begrüße ich mein Neubes?
2: Im Haus neben uns sind Menno und Elke mit ihrer kleinen Tochter Gritje eingezogen. Wir sollten die drei begrüßen gehen.
1: Und nu o platt.
3: In Hus tegen uns sind Menno und Elke mit ihrer Lütje Tochter Gritje in Trocken. Wir sollen der Drehmann eben begrüßen gehen.
2: Als Willkommensgeschenk habe ich eine Flasche Sekt gekauft und einen Kirschkuchen gebacken.
1: Und nu o platt.
3: Als Geschenk habe ich ein Buddel Sekt köft und ein Kasenkuck backt.
2: Herzlich willkommen in der Nachbarschaft, ihr drei.
1: Und nu ob platt.
3: Van harten willkommen in uns Nauberskuppi drein.
2: Wir hoffen, dass euch das neue Haus gefällt.
1: Und nu ob platt.
3: Wir hoffen, dass ihr das neue Haus gefällt.
2: Wenn ihr noch Hilfe beim Aufbau von Möbeln braucht, sagt einfach Bescheid.
1: Und nu ob platt.
3: Wenn ihr noch Hilfe mit Abbauen von Möbeln braucht, sagt einfach Bescheid.
2: Wir würden euch am Freitag gerne zum Essen einladen. Es gibt Schnitzelbraten mit Kartoffeln.
1: Und nu ob platt.
3: Wir wollen ja an Freitag gern taut eten nögen. Das gibt Schnitzel und Tuffels.
2: Und jetzt noch der Spruch des Tages.
3: Und nun noch der Spruch von der Dach.
2: Man lernt nie aus.
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1: Ich bin Thomas Bleskin. Finanzminister Klingbeil hat eine Ausweitung der geplanten Zuckersteuer auf zuckerfreie Light- und Zero-Getränke ausgeschlossen. Ein entsprechender Vorschlag aus seinem Ministerium sei lediglich ein interner Arbeitsstand und weder politisch abgestimmt noch von der Koalition beschlossen, erklärte der SPD-Chef.
2: Die Steuer auf gezuckerte Getränke soll im nächsten Jahr kommen. In Großbritannien gibt es sie bereits. Damit sollen vor allem Kinder vor Produkten geschützt werden, die der Gesundheit schaden. Wie genau die Steuer umgesetzt wird, beraten gerade die Ministerien. Hier soll es auch keine Denkverbote geben, sagt Finanzminister Klingbeil. Doch die Idee, auch Zero-Getränke oder Hafermilch zu besteuern, werde er nicht umsetzen. Die Union ist generell skeptisch, wird die Zuckersteuer aber wohl mittragen. Thomas Bremser, Redaktion.
1: Bundeskanzler Merz hat zu mehr Optimismus und Zuversicht aufgerufen. Nach der Kabinettsklausur in Brandenburg forderte der CDU-Chef, den weit verbreiteten Missmut in Deutschland abzuschütteln.
3: Wir sind und bleiben das Land der Macher und Erfinder, sagt Merz. Und auch mit der Wirtschaft werde es bis Jahresende wieder bergauf gehen, versprach er. Nach dem brütenden Sommer betonte er, er habe auch das Thema Hitzeschutz auf dem Schirm. Mehr Geld dafür will er aber nicht locker machen. Vor einem schwierigen Herbst mit Reformen und Landtagswahlen ging es bei der Klausur vor allem aber auch um eines: gut zu performen, Geschlossenheit zu demonstrieren. Claudia Wächter, Nachrichtenredaktion.
1: Volkswagen will angesichts des Sparkurses auch im Management deutlich Stellen abbauen. Konzernchef Blume kündigte bei einer Betriebsversammlung im gefährdeten Werk Emden an, dort solle ein Viertel der Managementstellen wegfallen. Zugleich verwies er auf die hohen Arbeits- und Fabrikkosten des Standorts. Werksschließungen wolle er weiterhin vermeiden, Beschlüsse dazu gebe es bislang nicht. Auch um die Zukunft der Werke in Zwickau, Hannover und Neckarsulm wird gebangt. Nach einer schweren Sturzflut im nepalesischen Himalaya werden hunderte Reisende vermisst. Nach vorläufigen Angaben der Tourismusbehörde handelt es sich um fast 400 Menschen, darunter knapp 300 Ausländer, auch aus Deutschland, den USA und Spanien. Die Zahl der Toten stieg inzwischen auf 22. Die Ursache der Flut ist noch unklar, als Möglichkeit gilt der Ausbruch eines Gletschersees.
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1: Zum Wetter die aktuelle Vorhersage des Deutschen Wetterdienstes. Heute von Ostwestfalen und dem südlichen Niedersachsen bis nach Sachsen stärker bewölkt, vor allem nach Osten zu gebietsweise Regen. Sonst teils klar, teils wolkig und meist trocken, bei Höchstwerten an der See um 20 bis 24, sonst 23 bis 29 Grad. Morgen im Westen wolkig und später teils kräftige Gewitter, sonst locker bewölkt oder sonnig und trocken und mit knapp 27 bis 34 Grad noch etwas wärmer.
0: Das waren die Nachrichten.

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1: Mit Vollrad Janssen. Guten Tag. Krise bei VW. Konzernchef Blume in Emden. VW-Chef Oliver Blume hat sich heute auf einer außerordentlichen Betriebsversammlung den Fragen der Belegschaft im Werk Emden gestellt. Die zweite von insgesamt 9 Betriebsversammlungen war mit Spannung erwartet worden, weil der Standort Emden jüngst immer wieder zu den gefährdeten Werken gezählt wurde. Mit Blick auf Schließungen von Werken sprach Blume zuletzt von einer letzten Option, die er vermeiden wolle. Entschieden sei noch nichts. Ziel sei, belastbare Perspektiven für alle Standorte zu finden. VW hat in das Emder Werk Milliarden investiert und baut dort nur noch E-Autos. Mit rund 7.700 Beschäftigten gilt der Standort als wichtigster industrieller Arbeitgeber in Ostfriesland. Weitere Meldungen aus Ostfriesland im Überblick. Auto kollidiert mit Lastwagen. Bei einem Unfall auf der Leraner Straße in Emden sind 2 Menschen verletzt worden. Nach Angaben der Feuerwehr waren ein Auto und ein Lastwagen zusammengestoßen. Entgegen ersten Meldungen sei niemand eingeklemmt gewesen, hieß es. Die Verletzten wurden in ein Krankenhaus gebracht. Wie es zu dem Unfall kam, ist noch unklar. Wegen der aufwendigen Bergungsarbeiten war die Straße im Bereich der Unfallstelle längere Zeit voll gesperrt. Ölfilm sorgt für Feuerwehreinsatz. Die Feuerwehr hat im Auricher Hafen einen Ölfilm bekämpft. Die Einsatzkräfte waren von der unteren Wasserbehörde alarmiert worden, um den Bereich auszuleuchten. Im weiteren Verlauf wurden Ölsperren ausgebracht, um eine Ausbreitung der Verschmutzung zu verhindern. Der Einsatz dauerte rund 1,5 Stunden. Woher das Öl kam, ist derzeit noch unklar. 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
1: Wiener. Ein Autofahrer ist auf der Norderstraße in eine Verkehrskontrolle geraten. Dabei kam heraus, dass der 34-Jährige Alkohol getrunken hatte. Ein Test ergab einen Wert von knapp 1,5 Promille. Ein Strafverfahren wurde eingeleitet. Norden. Auf einem Parkplatz in der Heringstraße wurde ein Auto demoliert. Unbekannte zerstachen die Reifen und zerkratzten den Lack. Wer Angaben zu der Tat machen kann, wird gebeten, sich bei der Polizei zu melden. Aurich. Die Polizei hat einen E-Scooter-Fahrer ohne Versicherung erwischt. Der 36-Jährige war auf dem grünen Weg aufgefallen, weil sein Roller kein Versicherungskennzeichen hatte. Die Weiterfahrt wurde untersagt und ein Strafverfahren eingeleitet. Wiesmoor. Unbekannte haben an einem Haus ein Fenster im ersten Stock beschädigt. Die Tat ereignete sich in der Schulstraße. Zeugen werden gebeten, sich zu melden.
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1: Ich bin Thomas Bleskin. VW-Konzernchef Oliver Blume hat sich bei der Belegschaft in Emden zur schwierigen Lage des Werks geäußert. Ihm zufolge betragen die Arbeitskosten in Ostfriesland mehr als das Doppelte vergleichbarer europäischer Standorte.
2: Werksschließungen sind noch nicht beschlossen, hat der VW-Chef immer wieder betont. Aber die Belegschaften sind alarmiert, seit die Konzernführung Sparmaßnahmen angekündigt hat. Und für die Werke in Emden und Zwickau gibt es noch keine wettbewerbsfähige Nutzung für die 2030er Jahre, wie es aus der VW-Führung heißt. Das soll jetzt in den kommenden 6 bis 12 Monaten geschafft werden. An den beiden Standorten hatte VW zuletzt viel Geld investiert für die Produktion von E-Autos. Thomas Thonfeld, Nachrichtenredaktion.
1: Bundeskanzler Merz hat nach der Klausurtagung des schwarz-roten Kabinetts zu mehr Optimismus und Zuversicht aufgerufen. Die Regierung habe auf Schloss Neuhardenberg ein Zukunftsbild für Deutschland entworfen und die Aufgaben der kommenden Wochen und Monate offen und konstruktiv beraten, sagte der CDU-Chef. Merz forderte, den weit verbreiteten Missmut abzuschütteln, der das Land lähme. Die Nachricht, dass die geplante Zuckersteuer auch auf zuckerfreie Getränke wie Cola Zero ausgeweitet werden soll, hat eine Welle der Empörung in Deutschland ausgelöst. Bundesfinanzminister Klingbeil stellt jetzt klar, es wird keine Extrasteuer auf zuckerfreie Getränke geben.
3: Eine Zuckersteuer auf zuckerfreie Getränke ergibt keinen Sinn, schreibt Klingbeil wörtlich. Und damit spricht er den meisten wohl aus dem Herzen. Zum Auslöser der Debatte erklärte er, es sei ein Arbeitspapier an die Öffentlichkeit gelangt, die darin enthaltenen Vorschläge, auch Getränke zu besteuern, die andere Süßungsmittel statt reinem Zucker enthalten, sei weder politisch abgestimmt noch in der Koalition beschlossen. In interne Diskussionen gehören laut Klingbeil aber eben auch Vorschläge, die am Ende nicht umgesetzt werden. Diana Kramer, Nachrichtenredaktion.
1: Der Einbruch beim Wohnungsbau zwischen 2023 und 2025 hat einer Studie zufolge die gesamte Konjunktur in Deutschland gebremst. 2025 seien bundesweit rund 85.000 Wohnungen weniger gebaut worden als 2 Jahre zuvor, heißt es im sogenannten Baumonitor 2026. Allein für den Bau bedeutet das binnen 2 Jahren einen Nettoumsatzverlust von rund 27 Milliarden Euro.
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1: Zum Wetter: die aktuelle Vorhersage des Deutschen Wetterdienstes heute von Ostwestfalen und dem südlichen Niedersachsen bis nach Sachsen stärker bewölkt, vor allem nach Osten zu gebietsweise Regen. Sonst teils klar, teils wolkig und meist trocken, bei Höchstwerten an der See um 20 bis 24, sonst 23 bis 29 Grad. Morgen im Westen wolkig und später teils kräftige Gewitter, sonst locker bewölkt oder sonnig und trocken und mit knapp 27 bis 34 Grad noch etwas wärmer.
0: Das waren die Nachrichten.

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1: Es ist ein Thema, das wir heute in der Kanzlei bei Radio Ostfriesland besprechen, das viele Menschen gerne auf später verschieben. Was geschieht mit meinem Besitz, wenn ich einmal nicht mehr da bin? Wer frühzeitig vorsorgt, kann eigene Wünsche festhalten und seinen Angehörigen wichtige Entscheidungen abnehmen. Um das Testament geht es heute in der Kanzlei bei Radio Ostfriesland. Und wir sprechen mit Rechtsanwalt und Notar Christian Schulte von der Kanzlei Dr. Happig und Kollegen in Leer darüber. Moin, Herr Schulte.
2: Moin, moin.
1: Herr Schulte, zunächst mal ganz zu Beginn, ganz allgemein, warum brauche ich denn überhaupt ein Testament?
2: Ein Testament brauche ich immer dann, wenn ich Ideen habe, die von der gesetzlichen Erbfolge abweichen. Wenn ich nichts regle und meinen letzten Willen nicht aufschreibe, dann gilt die Nachfolgeregelung aus dem Gesetz und die decken sich möglicherweise nicht mit meinen Wünschen für meine Erben.
1: Und warum brauchen Eheleute, die keine Kinder haben, auch ein Testament? Ich habe mal gehört, das ist tatsächlich wichtig, auch dann in dem Fall.
2: Ja, das ist besonders wichtig in dem Fall, weil die gesetzliche Erbfolge in so einer Konstellation vorsieht, dass der länger lebende Ehegatte 3/4 des Nachlasses erhält und das andere Viertel geht an die Familie des Verstorbenen. Das kann also im besten oder auch schlimmsten Fall, je nachdem wie man das sieht, dazu führen, dass der unbeliebte Schwager auf einmal Miteigentümer der gemeinsamen Immobilie ist. Um das zu vermeiden, braucht man eben ein Testament. Da reicht es, wenn man sich zum Alleinerben einsetzt, gegenseitig. Aber wenn man kein Testament hat, dann hat man auf einmal neue Mitbewohner.
1: Und wenn wir jetzt mal auf die Gestaltung dieses Testaments schauen, kann ich darin eigentlich auch jemanden enterben, den ich vielleicht gar nicht mehr mag?
2: Ja, kann ich machen. Ich kann sogar jemanden enterben, den ich mag. Also das berühmte Testament, was alle kennen, ist ja das Berliner Testament, wo sich die Eheleute gegenseitig zum Alleinerben einsetzen. Das führt aber dazu, dass die Kinder, selbst die geliebten Kinder, im ersten Fall enterbt sind. Denn sie erben ja nach dem zuerst versterbenden Ehepartner zunächst nichts, sondern sollen dann am Schluss erben. Und insofern, ja, ich kann Leute enterben, was nicht dazu führt, dass sie gar nichts mehr bekommen. Denn derjenige, der enterbt wird, hat dann üblicherweise noch einen Pflichtteilsanspruch. Aber ich kann eben über ein Testament bestimmte Dinge regeln, sodass zunächst mal alles beispielsweise bei meinem Ehepartner bleibt und dann sich die Erbfolge so über die nächsten Sterbefälle verteilt.
1: Wie setze ich denn so ein Testament am besten auf? Kann ich das alleine machen?
2: Ja, man kann das alleine machen. Ein Testament muss handschriftlich geschrieben sein, sollte ein Datum tragen, sollte unterschrieben sein und dem Erblasser, der es dann verfasst hat, auch zuordnungsfähig sein. Und da ist meistens das größte Problem, dass man sich fragen kann, wer hat das überhaupt geschrieben, wenn man jetzt den Inhalt des Testamentes nicht mag. Man kann Formfehler machen, also manche Leute glauben, sie haben so eine schlechte Handschrift, das schreibe ich lieber mit dem Computer und unterschreibe das dann. Das führt zu einem unwirksamen Testament. Wenn man da rechtlich sicher gehen möchte und auch noch ein paar andere Vorteile haben möchte, dann kann man ein Testament auch notariell machen. Das führt eben dazu, dass man entsprechend beraten wird, dass man gemeinsam überlegt, wo soll die Reise hingehen, wie möchte man es planen, dass dann rechtssicher gestaltet wird und man sich keine Gedanken machen muss über Formfehler oder Nachweisbarkeit und auch nicht dazu, ob das Testament möglicherweise verschwindet, denn es wird so hinterlegt, dass es auf jeden Fall auftaucht, wenn jemand verstirbt.
1: Ein Testament bietet also die Möglichkeit, den eigenen Nachlass rechtzeitig und nach den persönlichen Vorstellungen zu regeln. Entscheidend ist dabei, dass der letzte Wille eindeutig und rechtssicher festgehalten wird. Gleich der zweite Teil unseres Gesprächs in der Kanzlei. Dann reden wir noch mal ein bisschen weiter über das Thema Testament. Hier bei Radio Ostfriesland. Helvert Besönnis.

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1: Heute beschäftigen wir uns in der Kanzlei bei Radio Ostfriesland mit dem wichtigen Thema Testament. Wir sprechen darüber mit Rechtsanwalt und Notar Christian Schulte von der Kanzlei Dr. Happig und Kollegen in Leer. Im ersten Teil haben wir schon wichtige Grundlagen des Testamentes geklärt. Herr Schulte, ich habe jetzt aber mal gehört, es gibt auch sowas, das man Vermächtnis nennt in einem Testament. Was genau ist das?
2: Ein Vermächtnis ist etwas, was man jemandem zukommen lässt, der nicht zu den Erben zählt. Beispiel, man ist verheiratet und hat zwei Kinder. Die gesetzlichen Erben, wenn einer der Eltern stirbt, sind der Ehegatte und die Kinder. Jetzt habe ich aber noch einen besten Kumpel und der soll auch was kriegen, meine Schallplattensammlung oder sowas. Und dann kann ich in dem Testament regeln, beispielsweise meine Frau soll Alleinerbin werden und die Kinder sollen dann Schlusserben nach dem Tod meiner Frau werden, aber mein Kumpel Karl, der kriegt meine Schallplatten. Und dann kriegt er ein Vermächtnis, quasi ein Geschenk an Personen, die außerhalb der Erbfolge stehen.
1: Und dann gibt es auch noch ein sogenanntes Supervermächtnis, das vor allen Dingen wichtig ist, wenn es mehrere Kinder gibt, habe ich mir sagen lassen.
2: Ja, das ist ein bisschen was anderes. Da geht es ja darum, wenn man seinen Ehegatten zum Alleinerben einsetzt, also dieses Berliner Testament macht, dann gehen die Kinder ja leer aus. Jetzt können die Kinder ihren Pflichtteil geltend machen und das möchte man meistens vermeiden, indem man eine sogenannte Pflichtteilsstrafklausel aufnimmt. Das heißt, machen sie das, weil sie nicht abwarten können oder wollen, dann kriegen sie beim zweiten Todesfall auch nur noch den Pflichtteil. Also man halbiert dann quasi seinen Nachlass. Das soll die Motivation ändern. So, jetzt hat das natürlich möglicherweise steuerrechtliche Probleme, wenn man nämlich die Freibeträge nicht ausschöpfen kann. Also jedes Elternteil kann ja an jedes Kind 400.000 Euro steuerfrei übertragen im Erbfall. Und wenn man dieses Berliner Testament macht, dann fällt diese Möglichkeit nach dem Tod des Erstversterbenden weg, weil der hat ja seine Kinder nicht eingesetzt. Und über ein Supervermächtnis kann man quasi den Kindern etwas vermachen und der überlebende Ehepartner kann bestimmen, wie viel und auch was. Und auf die Art und Weise besteht die Möglichkeit, dass man eventuell Steuern spart. Da muss man sich dann nochmal zu beraten lassen, ob das funktioniert. Aber das ist der Hintergedanke von so einem Supervermächtnis. Man lässt es quasi offen, ob die Kinder nach dem Todesfall des ersten Elternteils was bekommen oder nicht. Und wenn man sagt ja, dann kann man auf die Art und Weise steuerliche Vorteile haben.
1: Gibt es denn für spezielle Konstellationen auch spezielle Testamente, wie zum Beispiel bei einer Patchwork-Familie oder bei Menschen mit Betreuung oder wenn Menschen andere Menschen betreuen mit Beeinträchtigungen?
2: Ja, das gibt es, weil solche Testamente speziell geregelt werden sollten, damit sichergestellt ist, dass das, was man hinterlässt, auch der Person zugutekommt, die es kriegen soll. Also wenn ich beispielsweise eine behinderte Person habe, die in einer Pflegeeinrichtung lebt oder ähnliches und vom Staat versorgt wird und die erbt jetzt was, dann geht das an den Staat und wird von dem verwaltet. Wenn man das dann so gestaltet, dass das nicht passiert, dann kann man regeln über einen gewissen Anteil der Erbschaft und Testamentsvollstreckung, zum Beispiel, dass es das Leben des Kindes, das dort in Pflege ist, verbessert wird. Das nennt sich traditionell Behindertentestament. Bei Patchwork-Familien ist es oft so, dass die Eltern bzw. die Eheleute eigene Kinder haben und eigentlich schon wollen, dass ihr Vermögen zwar dem überlebenden Ehegatten zugutekommt, aber am Ende soll es bei den eigenen Kindern landen und nicht sich aufteilen. Wenn man sowas möchte, muss man das Testament auch speziell gestalten, regelmäßig mit Vor- und Nacherbschaft. Dann kriegt man das auch hin, dass man sagen kann, ich habe jetzt in unsere Patchwork-Familie ein Haus eingebracht und dieses Haus soll am Ende aber meinen Kindern allein zugutekommen, dann kann man das entsprechend regeln.
1: Ein Testament sollte immer zur persönlichen und zur familiären Situation passen. Gerade wenn die Lebensverhältnisse etwas komplexer sind, können eindeutige und rechtssichere Regelungen später viel Unsicherheiten und möglicherweise auch Streit verhindern. Vielen Dank, Herr Schulte, für die vielen Informationen und für das Gespräch heute. Und dann wünsche ich Ihnen einen schönen Feierabend.
2: Ja, vielen Dank, Herr Frieling, und bis zum nächsten Mal.
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1: Mit Volrad Janssen. Guten Tag. Krise bei VW. Konzernchef Blume in Emden. VW-Chef Oliver Blume hat sich heute auf einer außerordentlichen Betriebsversammlung den Fragen der Belegschaft im Werk Emden gestellt. Die zweite von insgesamt 9 Betriebsversammlungen war mit Spannung erwartet worden, weil der Standort Emden jüngst immer wieder zu den gefährdeten Werken gezählt wurde. Mit Blick auf Schließungen von Werken sprach Blume zuletzt von einer letzten Option, die er vermeiden wolle. Entschieden sei noch nichts. Ziel sei, belastbare Perspektiven für alle Standorte zu finden. VW hat in das Emder Werk Milliarden investiert und baut dort nur noch E-Autos. Mit rund 7.700 Beschäftigten gilt der Standort als wichtigster industrieller Arbeitgeber in Ostfriesland. Weitere Meldungen aus Ostfriesland im Überblick. Auto kollidiert mit Lastwagen. Bei einem Unfall auf der Leraner Straße in Emden sind 2 Menschen verletzt worden. Nach Angaben der Feuerwehr waren ein Auto und ein Lastwagen zusammengestoßen. Entgegen ersten Meldungen sei niemand eingeklemmt gewesen, hieß es. Die Verletzten wurden in ein Krankenhaus gebracht. Wie es zu dem Unfall kam, ist noch unklar. Wegen der aufwendigen Bergungsarbeiten war die Straße im Bereich der Unfallstelle längere Zeit voll gesperrt. Ölfilm sorgt für Feuerwehreinsatz. Die Feuerwehr hat im Auricher Hafen einen Ölfilm bekämpft. Die Einsatzkräfte waren von der unteren Wasserbehörde alarmiert worden, um den Bereich auszuleuchten. Im weiteren Verlauf wurden Ölsperren ausgebracht, um eine Ausbreitung der Verschmutzung zu verhindern. Der Einsatz dauerte rund 1,5 Stunden. Woher das Öl kam, ist derzeit noch unklar. 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
1: Ich bin Thomas Blestin. VW-Konzernchef Oliver Blume hat sich bei der Belegschaft in Emden zur schwierigen Lage des Werks geäußert. Ihm zufolge betragen die Arbeitskosten in Ostfriesland mehr als das Doppelte vergleichbarer europäischer Standorte.
2: Werksschließungen sind noch nicht beschlossen, hat der VW-Chef immer wieder betont. Aber die Belegschaften sind alarmiert, seit die Konzernführung Sparmaßnahmen angekündigt hat. Und für die Werke in Emden und Zwickau gibt es noch keine wettbewerbsfähige Nutzung für die 2030er Jahre, wie es aus der VW-Führung heißt. Das soll jetzt in den kommenden 6 bis 12 Monaten geschafft werden. An den beiden Standorten hatte VW zuletzt viel Geld investiert für die Produktion von E-Autos. Thomas Thonfeld, Nachrichtenredaktion.
1: Bundeskanzler Merz hat nach der Klausurtagung des schwarz-roten Kabinetts zu mehr Optimismus und Zuversicht aufgerufen. Die Regierung habe auf Schloss Neuhardenberg ein Zukunftsbild für Deutschland entworfen und die Aufgaben der kommenden Wochen und Monate offen und konstruktiv beraten, sagte der CDU-Chef. Merz forderte, den weit verbreiteten Missmut abzuschütteln, der das Land lähme. Die Nachricht, dass die geplante Zuckersteuer auch auf zuckerfreie Getränke wie Cola Zero ausgeweitet werden soll, hat eine Welle der Empörung in Deutschland ausgelöst. Bundesfinanzminister Klingbeil stellt jetzt klar, es wird keine Extrasteuer auf zuckerfreie Getränke geben.
3: Eine Zuckersteuer auf zuckerfreie Getränke ergibt keinen Sinn, schreibt Klingbeil wörtlich. Und damit spricht er den meisten wohl aus dem Herzen. Zum Auslöser der Debatte erklärte er, es sei ein Arbeitspapier an die Öffentlichkeit gelangt, die darin enthaltenen Vorschläge, auch Getränke zu besteuern, die andere Süßungsmittel statt reinem Zucker enthalten, sei weder politisch abgestimmt noch in der Koalition beschlossen. In interne Diskussionen gehören laut Klingbeil aber eben auch Vorschläge, die am Ende nicht umgesetzt werden. Diana Kramer, Nachrichtenredaktion.
1: Der Einbruch beim Wohnungsbau zwischen 2023 und 2025 hat einer Studie zufolge die gesamte Konjunktur in Deutschland gebremst. 2025 seien bundesweit rund 85.000 Wohnungen weniger gebaut worden als 2 Jahre zuvor, heißt es im sogenannten Baumonitor 2026. Allein für den Bau bedeutet das binnen 2 Jahren einen Nettoumsatzverlust von rund 27 Milliarden Euro.
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1: Zum Wetter die aktuelle Vorhersage des Deutschen Wetterdienstes. Heute von Ostwestfalen und dem südlichen Niedersachsen bis nach Sachsen stärker bewölkt, vor allem nach Osten zu gebietsweise Regen. Sonst teils klar, teils wolkig und meist trocken, bei Höchstwerten an der See um 20 bis 24, sonst 23 bis 29 Grad. Morgen im Westen wolkig und später teils kräftige Gewitter, sonst locker bewölkt oder sonnig und trocken und mit knapp 27 bis 34 Grad noch etwas wärmer.
0: Das waren die Nachrichten.
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5: Und ich bin auch für das Programm verantwortlich. Hallo.

Criticize von Alexander O'Neill. Und die weibliche Stimme, das war nicht die von Cherrell, die mit ihm einige Titel gesungen hat. Es ist allerdings nirgendwo vermerkt, wer zusammen mit Alexander O'Neill hier zu hören war. In Deutschland stand Criticize 13 Wochen lang in der Hitliste und das war 1987. Da gab es die Backtracks noch nicht, aber jetzt und das jeden Mittwoch nach den Nachrichten von 18 Uhr mit mir und ich bin Peter Wolf. Ich freue mich, dass Sie eingeschaltet haben. Gegen 18.30 Uhr kommen immer zwei Hits am Stück und das ist diesmal eine Soul- und Funkband aus den Vereinigten Staaten. Und wer die zu ihren besten Zeiten mal live erlebt hat, der wird diesen Auftritt nie vergessen. Ich spreche da aus Erfahrung. Den Künstler, der jetzt kommt, den kennen Sie vielleicht vom Pina Colada Song. Den gibt es ja auch auf Deutsch. Den spielen wir jetzt nicht, sondern him. Hier ist Rupert Holmes.

mit Fresh von 1984. Die Band ist bekannt für kurze Titel, so Cherish, Joanna, Victory, Ladies Night. Und die Liste ließe sich noch fortsetzen. In den Backtracks jetzt en vogue.

Todd Rundgren mit einem schönen alten Stück von 1972 habe ich jetzt auf einem Sammelalbum für mich wiederentdeckt. I Saw the Light. Leider hat I Saw the Light nicht den Weg in die deutschen Charts geschafft. Das war bei Janet Jackson ganz anders. Sowohl mit Alben als auch mit Singles war sie hierzulande oft in der Hitliste anzutreffen. Und wir spielen heute ihre international erfolgreichste Single überhaupt. 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

For Once in My Life von Stevie Wonder. Seinen ersten Plattenvertrag hat er mit 11 Jahren bei Tamla Motown abgeschlossen. Und er ist dem Label bis heute treu geblieben. Zwei Hits am Stück jetzt von Earth, Wind and Fire.

zwei Hits nonstop nacheinander. Heute von Earth, Wind and Fire. Von 1979 haben wir gespielt Can't Let Go und von 78 September. In Chicago hat der Musiker Maurice White Earth, Wind and Fire gegründet. Zu den ersten Mitgliedern gehörte auch Maurice' Bruder Verdeen White. Nach den ersten beiden Alben kam Philip Bailey hinzu und die Phoenix Horns, eine zum Teil vielköpfige Blechbläsertruppe, die bei Live-Auftritten auf der Bühne tanzten und sprangen, derweil sie spielten. 1993 lösten sich die Phoenix Horns auf und die Mitglieder arbeiten seitdem als Studiomusiker. Earth, Wind and Fire hat in insgesamt knapp 50 Millionen Platten verkauft. Es gibt die Band bis heute. Gründer Maurice White ist aber vor mehreren Jahren nach schwerer Krankheit verstorben.

Musik aus Großbritannien an diesem Mittwochabend in den Backtracks. The Real Thing und Nein, Can't Get By Without You, das ist der Titel. Und der nächste heißt

Save Me von Cloud, erfolgreiche Band aus Südafrika. Die Ursprungbesetzung von Cloud war rein weiblich, später kamen aber noch zwei Männer zum Zuge. Und Cloud hat uns fast zum Ende gebracht, diese Ausgabe der Backtracks. Einen Titel gibt's noch, erschienen 1992 von London Beat. Schön, dass Sie heute mit dabei waren. Mehr Backtracks am kommenden Mittwoch. Mehr Programm gleich nach den Nachrichten von 19 Uhr. Ich bin Peter Wolf und ich bin für die Backtracks verantwortlich. Einen schönen Abend noch, bitte allemal. 1992 hatte London Beat einen Hit mit diesem Titel You Bring on the Sun, in Deutschland auf Platz 6.

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1: Ich bin Thomas Bleskin. Bundeskanzler Merz will die geplante Rentenreform trotz Widerstands aus der eigenen Partei ohne größere Änderungen durchsetzen. Nach der Kabinettsklausur in Neu-Hardenberg wies er die Forderungen dreier ostdeutscher CDU-Ministerpräsidenten zurück, die abschlagsfreie Frührente nach 45 Beitragsjahren beizubehalten. Gleichzeitig rief Merz alle Menschen in Deutschland zu mehr Optimismus auf.
2: Wir sind und bleiben das Land der Macher und Erfinder, sagt Merz. Und auch mit der Wirtschaft werde es bis Jahresende wieder bergauf gehen, versprach er. Nach dem brütenden Sommer betonte er, er habe auch das Thema Hitzeschutz auf dem Schirm. Mehr Geld dafür will er aber nicht locker machen. Vor einem schwierigen Herbst mit Reformen und Landtagswahlen ging es bei der Klausur vor allem aber auch um eines: gut zu performen, Geschlossenheit zu demonstrieren. Claudia Wächter, Nachrichtenredaktion.
1: Knapp zwei Wochen vor der Landtagswahl in Sachsen-Anhalt hat die AfD laut einer neuen Umfrage ihren Vorsprung auf die CDU vergrößert. Infratest DIMAP sieht die in dem Bundesland als gesichert rechtsextrem eingestufte Partei bei 42%. Die CDU von Ministerpräsident Schulze kommt auf 22%. Die Linke verliert und liegt bei 11%. SPD und Grüne legen jeweils um einen Punkt zu auf 8 bzw. 6%. Am Frankfurter Flughafen sind zwei Beschäftigte an Malaria gestorben. Insgesamt hätten sich 6 Mitarbeiter bei ihrer Arbeit mit der besonders gefährlichen Malaria tropica infiziert, teilte das Gesundheitsamt mit.
3: Mücken aus einem Malaria-Gebiet sollen im Frachtraum oder Gepäck nach Deutschland gekommen sein. Laut Gesundheitsamt waren insgesamt 6 Beschäftigte betroffen, den anderen 4 geht es mittlerweile wieder gut. Dass Malaria-Mücken im Flugzeug oder an einem Flughafen auftauchen, kommt nur sehr selten vor. Deshalb sei das Risiko für Flugreisende gering. Von Mensch zu Mensch ist die Infektion nicht übertragbar und die infizierte Mücke sei wahrscheinlich schon tot, sagen die Behörden. Der Flughafen hat extra Mückenfallen aufgestellt. Die Mücken dort werden jetzt in einem Labor.
1: Der Facebook-Mutterkonzern Meta hat zahlt in einem US-Verfahren um Social-Media-Sucht bei Kindern knapp 17 Milliarden Dollar. Darauf einigte sich das Unternehmen mit der überwiegenden Mehrheit der US-Bundesstaaten, mehreren Territorien und dem Hauptstadtbezirk Washington. Sie hatten Meta vorgeworfen, Kinder bewusst zu übermäßiger Nutzung von Facebook und Instagram verleitet und Risiken verschwiegen zu haben.
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1: Zum Wetter: die aktuelle Vorhersage des Deutschen Wetterdienstes heute von Ostwestfalen und dem südlichen Niedersachsen bis nach Sachsen stärker bewölkt, vor allem nach Osten zu gebietsweise Regen. Sonst teils klar, teils wolkig und meist trocken, bei Höchstwerten an der See um 20 bis 24, sonst 23 bis 29 Grad. Morgen im Westen wolkig und später teils kräftige Gewitter, sonst locker bewölkt oder sonnig und trocken und mit knapp 27 bis 34 Grad noch etwas wärmer.
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Tja, ein herzliches Moin zur August-Ausgabe von Gesucht und Gefunden wünscht Ihnen Ulrich Hess. Ich bin der Sendeverantwortliche und Archivar dieses Sendeformats. Und hier wie immer zunächst der Gesamtüberblick über die kommenden 2 Stunden. In der ersten Stunde gibt's für unser Senderformat Kombi-Mixe aus den Bereichen Schlager, Motown, NDW, Neue Deutsche Welle und Pop. Ja, und mit dabei sind Nicole, die Four Tops, Geier Sturzfluch und die Suite. Und in Stunde 2 nach 20 Uhr gibt's dann eine Hommage auf ein Gesangsidol meiner Jugend in den 1970er Jahren. Journey Karkmann, die Frontfrau der niederländischen Gruppe Earth and Fire, ist kürzlich nach langer Krankheit verstorben. Und natürlich gibt's auch die Sendeblöcke, die permanent Bestandteil von Gesucht und Gefunden sind. Das ist natürlich gegen 19.45 Uhr, wie immer eine Hermann-Hoffmann-Rarität. Und am Ende der zweiten Stunde gegen 21 Uhr gibt's natürlich Teil 34 unserer Retrospektive Die Welt nach 1945. Und das ist die dieses Mal das Jahr 1978. Den Auftakt macht heute allerdings die inzwischen 61-jährige Nicole, eigentlich verheiratete Nicole Seibert aus Saarbrücken, die mit 17 Jahren den natürlich Eurovision Song Contest 1982 gewonnen hat. Wir hören einen Mix aus ihren größten Hits und ebenso ein bisschen Frieden natürlich, aber in der Multikulti-Version. Da können Sie dann mal raten, in welchen Sprachen Nicole damals gesungen hat. Nach einer Krebsheilung 2022 steht sie ja auch wieder auf der Bühne und ist jetzt ebenso bei Radio Ostfriesland zu hören. Viel Spaß mit unserem Gesucht und Gefunden-Mix.

Tja, und da war natürlich auch das Lied mit Trio dabei. Ich hab dich doch lieb. Trio hatte damals bei Wetten, dass die, die Wette verloren und hatte gesagt, wenn sie die Wette verlieren, dann würden sie mit Nicole ein Lied einspielen. Und das war dieses Ich hab dich doch lieb, was wir gerade in dem Megamix gehört haben. Ja. Und jetzt geht's in die 60er Jahre mit den Four Tops. Eine der führenden afroamerikanischen Soul-Hit-Lieferanten der 60er damals. Und im Mix gibt's jetzt einige ihrer größten Hits.

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Tja, gut. Na, und was fehlt uns jetzt noch? Vielleicht ein bisschen NDW oder wie man so sagt, Neue Deutsche Welle mit der Gruppe Geier Sturzfluch. Die stammen aus Bochum und hatten damals mit gesellschaftskritischen und politisch sarkastischen Texten in den deutschen Charts der 80er Jahre ganz viel Erfolg und tauchten da immer mal wieder mit einem Titel auf. Man weiß gar nicht mehr so genau, was das alles

Tja, kaum zu glauben, aber wahr, das ist ein Lied von Geier Sturzfluch gewesen, auch wenn es inzwischen neue Fassungen gibt, sogenannte Coverversionen. Ja, und um 19 Uhr

36 und fast 30 Sekunden. Hier nochmal der Hinweis auf die zweite Stunde von Gesucht und Gefunden. Journey Karkmann, die Sängerin von Earth and Fire, ist verstorben. Und da gibt es dann einen Rückblick auf ihre Gesangskarriere. Dann genau um 20.03 Uhr nach den Nachrichten. Ja, was fehlt uns noch? Neue Deutsche Welle haben wir gehabt. Jetzt brauchen wir vielleicht auch noch was Rockiges. Und da greifen wir doch mal in die Glamrock-Kiste mit den Sweet, von denen heute ja auch nur noch der 77-jährige Bassist, glaube ich, Andy Scott lebt. Hier einige, nicht alle, aber einige der ganz großen Hits von den Sweet.

0: Ja, boah, ist das lange her. Das ist 70er Jahre, also vor über 50 Jahren war das Ganze die Glamrock-Zeit. Und ich wüsste nicht, dass so etwas nochmal wiedergekehrt ist zwischenzeitlich. Vielleicht wird es auch wieder ein bisschen Zeit dafür, für die hochhackigen Schuhe und den Glitzer und all die Sachen, die von Slade und den Osmonds und wer sie alle getragen hat, die Sachen mal wieder rüberzubringen. 19.45 Uhr inzwischen. Und naja, heute haben wir es so richtig krachen lassen, ein bisschen in die Partykiste gegriffen in dieser ersten Stunde. Das wird in der nächsten Stunde etwas anders, das wird etwas opulenter und hoffentlich war aber jetzt in den ersten 45 Minuten für jeden etwas dabei. Und zum Ende unserer ersten Stunde von Gesucht und Gefunden schalten wir ja wie immer jetzt in unsere Satireabteilung mit dem größten Radiokomedian der 60er bis 80er Jahre. Dieses Mal gibt es zur damals 150. Sendung von Hermann Hoffmann, von Hermann Hoffmanns kleiner Dachkammermusik, muss man eigentlich genauer sagen. Natürlich Gratulationen. Und das Ganze war im August 1974, da sind wir wieder in dieser Zeit. Und produziert wurden dann allerdings nicht nur diese 150 Sendungen, sondern insgesamt circa 600 Sendungen Hermann Hoffmanns kleine Dachkammermusik. Die folgende Sendung hat uns wieder unser Hermann Hoffmann-Archivar Alfred Fleischhauer vom Freundeskreis Hermann Hoffmanns Sender Zitrone e.V., einem gemeinnützigen Verein, zur Verfügung gestellt, ganz rührig immer und ganz aktuell, in Anführungsstriche, nur für Radio Ostfriesland. Da wird das Erbe verwaltet von Hermann Hoffmann. Ja, und jetzt geht's los, auf mit Hermann Hoffmanns kleiner Dachkammermusik und Gratulation zur 150. Sendung.
1: Heute wieder für Sie, für Sie alle, die Spaß daran haben, eine kleine Dachkammermusik. Außer mir gibt es keine Mitwirkenden, ich möchte sie Ihnen aber trotzdem nennen, der Dachkammerchef Hermann Hoffmann. Ein Schwabe, also das ist Hermann Hoffmann, gell? Ein Ostfriese hier, der wird gesprochen von Hermann Hoffmann. Musik, Manuskript, Regie und Aufnahmetechnik Hermann Hoffmann. Und somit sind ja sämtliche Klarheiten aus dem Lautsprecher geräumt. 150 Sendungen haben wir hinter uns gebracht, meine Herren. Aus diesem Anlass erwarten wir Besuch heute. Herein, bitte.
2: Kommt noch einer.
3: Auch.
2: Ach, Herr Teuerkorn.
3: Ich soll hier dieses Tonband abgeben.
2: Wie schön, Herr Teuerkorn.
4: Danke. Herr Teuerkorn.
1: Herr Teuerkorn ist der Bruder von Herrn Sparbier.
2: Herr Sparbier von der Post. Wo kommt das Band her, Herr Teuerkorn?
3: Das ist ein Band vom FCHH.
1: Ah ja.
3: Sie soll das gleich hier abspielen.
1: FCHH.
2: Was ist das denn?
1: Fußball-Club? Der FCHH ist der Fanclub Hermann Hoffmann.
2: Ach, das ist Herr Schlotterbeck, nicht?
1: Richtig. Finde ich ja reizend. Sie schicken mir ein Tonband.
2: Sicher auch ein Glückwunsch. Die können wir mal eben hören, ja, vielleicht.
1: Ja, Bandgerät.
2: Mhm. Oh. Vorsichtig.
1: So, Geschwindigkeit 9,5 Zentimeter Sekunde. Schmerzlos nach.
5: 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Sind zum Gratulieren.
6: Hier spricht Leka. Hallo, Herr Hoffmann, hören Sie? Zur 150. Sendung der Dachkammer die allerherzlichsten Glückwünsche und wir hoffen, dass es also mindestens noch die doppelte Anzahl geben wird hier im Hühnerstall in Schulenburg. Und das war's eigentlich. Tschüss.
7: Hier spricht Karl aus Bremerhaven. Ich rufe deshalb an, weil es mir ein dringendes Bedürfnis ist, recht herzlich zu gratulieren zu dieser 150. Sendung. All die Vergangenen haben mir immer so viel Spaß gemacht und wünsche ich, dass auch in Zukunft wir viel Freude an dieser köstlichen Sendung haben werden.
5: Hier ist der FCHH, sind zum Gratulieren.
8: Oh. Und nicht schleppen.
9: Ja, hier spricht Edgar T.H. Klemann, 45 Jahre alt, wohnhaft in 314 Lüneburg. Also ich bin seit vielen Jahren unentwegter und begeisterter Hörer von Hermann Hoffmanns kleiner Dachkammermusik. Und ich möchte ihn und somit auch die Herren de Vries und Schäuble zum Jubiläum der 150. Dachkammermusik sehr herzlich beglückwünschen. Die Ordnungszahl 150 spricht für sich und gibt mir die Gewissheit, dass ich mich auch künftig über diese Unterhaltungssendung freuen werde. Yeah.

0: Ja, da muss ich mich ja ganz herzlich bedanken beim FCHH. Und der Ordnung halber, die Hörer sollen wissen, dass diese Telefongespräche zwar gekürzt, aber tatsächlich echt gewesen sind, also nicht gestellt.
1: Grüßen Sie Ihre Operfrau, Herr Schlotterbeck.
2: Herr de Vries.
0: Vielleicht besorgen Sie mal ein bisschen Bier oder Ähnliches.
1: Nicht? Sehr gute Idee. Ach,
2: da bin ich dabei. Ich bin so frei.
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Tja, das war Hermann Hoffmanns damals 150. Sendung. Sie haben gemerkt, 70er Jahre, da waren die Postleitzahlen noch kürzer als heutzutage. Und hat sich einiges geändert. Und er hat bis in die 80er Jahre hat er dann auch seine Sendung gehabt auf dem NDR und WDR. Und schöne Sache von damals, die wir hier bei Radio Ostfriesland senden dürfen. Und soweit Sie etwas genauer wissen wollen über Hermann Hoffmann, dann gibt es eine Homepage dieses gemeinnützigen Vereins Freundeskreis Hermann Hoffmanns Sender Zitrone e.V. Wenn Sie dort also auf die Homepage gehen, dann werden Sie dort einiges finden über seine, ja, wie soll man sagen, sein ganzes Lebenswerk, was heute geradezu verschollen ist und kaum noch gesendet wird, www.sender-zitrone.de oder www.facebook.com/sender.zitrone.ev. Da ist also einiges über ihn. Und der Alfred Fleischhauer wird uns auch in Zukunft weiter beliefern. Und das war es dann auch schon fast. Und wir werden also jetzt dann weitermachen. Die erste Stunde ist abgehakt praktisch. Bleiben Sie aber auch bitte in der nächsten Stunde weiter an Ihren Rundfunkempfängern. Denn dann geht's um Journey Kaagman. Und die Frontfrau der niederländischen Gruppe Earth and Fire ist leider kürzlich verstorben. Freuen Sie sich dann auf eine Hommage. Und da haben wir einiges zusammengestellt. Sie war, muss ich dann persönlich sagen, eine meiner liebsten Gesangsidole. Die klare, glasklare Stimme, die werden wir nachher in Erinnerung bringen. Mit unserer gesucht und gefunden Zusammenstellung der nächsten Stunde präsentieren wir dann nach den jetzt gleich folgenden Nachrichten um 20 Uhr dann wieder Audioperlen, die Sie so komprimiert in dieser Form bei anderen Sendern nicht zu hören bekommen. Und natürlich gibt es am Ende der zweiten Stunde Teil 34 unserer Retrospektive Die Welt nach 1945. Das ist dann dieses Mal das Jahr 1978, sind wir wieder in den 70ern. Also nicht ab- oder umschalten. Und mein Name war und ist Ulrich Hess und ich war nicht nur für die letzte Stunde verantwortlich, sondern werde das auch ab 20.03 Uhr fürs laufende Sendeformat natürlich wieder redaktionell verantwortlich zeichnen. Hören wir uns also gleich wieder hoffentlich. Bis dahin halten wir es natürlich wie immer mit Kapelle Petra, denn die meinen ja immer, dass wirklich noch nicht Schicht ist. 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
1: Ich bin Thomas Bleskin. Bundeskanzler Merz will die Rentenreform wie geplant umsetzen, trotz heftiger Kritik einiger CDU-Regierungschefs im Osten. Nach der Kabinettsklausur in Neu-Hardenberg rief Merz gleichzeitig alle Menschen in Deutschland zu mehr Zuversicht und Optimismus auf.
2: Positive Signale sieht Merz bereits. Die Wirtschaft wachse nämlich wieder. Auf jeden Fall will die Regierung ihr Reformpaket durchziehen. Ein Machtwort gab es nicht nur im Rentenstreit. Auch eine Zuckersteuer auf Zero-Getränke soll es nicht geben. Aber auch nicht mehr Geld für Hitzeschutz. Tatkraft, Geschlossenheit und gute Laune demonstriert die Koalition. Denn deren Umfragewerte sind weiter im Keller. Claudia Wächter, Nachrichtenredaktion.
1: Volkswagen will angesichts des Sparkurses auch im Management deutlich Stellen abbauen. Konzernchef Blume kündigte bei einer Betriebsversammlung im gefährdeten Werk Emden an, dort solle ein Viertel der Managementstellen wegfallen. Zugleich verwies er auf die hohen Arbeits- und Fabrikkosten des Standorts. Werksschließungen wolle er weiterhin vermeiden, Beschlüsse dazu gebe es bislang nicht. Auch um die Zukunft der Werke in Zwickau, Hannover und Neckarsulm wird gebangt. Der Facebook-Mutterkonzern Meta zahlt in einem US-Verfahren um Social-Media-Sucht bei Kindern knapp 17 Milliarden Dollar. Darauf einigte sich das Unternehmen mit der überwiegenden Mehrheit der US-Bundesstaaten, mehreren Territorien und dem Hauptstadtbezirk Washington.
3: Meta kauft sich frei, hat ja Geld genug. Der Prozess um die Klage der Bundesstaaten hatte im kalifornischen Oakland gerade erst begonnen, da ist er schon wieder vorbei. Dutzende Staaten hatten Meta vorgeworfen, Kinder gezielt von sozialen Medien wie Facebook und Instagram abhängig zu machen und Daten zu sammeln. Hohe Geldstrafen wurden gefordert und massive Änderungen am Geschäftsmodell. Meta nannte die Vorwürfe unbegründet und die finanziellen Forderungen unangemessen. Tina Eck, USA.
1: Am Frankfurter Flughafen sind zwei Beschäftigte an Malaria gestorben. Insgesamt hätten sich 6 Mitarbeiter bei ihrer Arbeit mit der besonders gefährlichen Malaria tropica infiziert, teilte das Gesundheitsamt mit. Vermutlich seien infizierte Mücken mit Flugzeugen aus einem Malaria-Gebiet nach Deutschland gelangt. Weitere Erkrankte seien behandelt worden und inzwischen wieder wohlauf. Für die Bevölkerung in Frankfurt.
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1: Zum Wetter die aktuelle Vorhersage des Deutschen Wetterdienstes. Heute von Ostwestfalen und dem südlichen Niedersachsen bis nach Sachsen stärker bewölkt, vor allem nach Osten zu gebietsweise Regen. Sonst teils klar, teils wolkig und meist trocken, bei Höchstwerten an der See um 20 bis 24, sonst 23 bis 29 Grad. Morgen im Westen wolkig und später teils kräftige Gewitter, sonst locker bewölkt oder sonnig und trocken und mit knapp 27 bis 34 Grad noch etwas wärmer.
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Tja, und auch nach 20 Uhr bin immer noch ich für das Programm verantwortlich. Mein Name ist weiterhin Ulrich Hess und wie immer gibt es natürlich jetzt einen kurzen Überblick über das, was Sie in der nächsten Stunde erwartet. Ja, in dieser zweiten Stunde von Gesucht und Gefunden gibt's natürlich die 34. Folge unseres Serienbausteins Die Welt nach 1945. Dieses Mal geht's um das Jahr 1978. Am Ende der Stunde. Tja, und der Schwerpunkt der jetzt folgenden zweiten Stunde ist jedoch durch einen traurigen Anlass hervorgerufen. Am 31. Juli ist die holländische Sängerin Journey Kachman an den Folgen ihrer mehr als 14-jährigen Parkinson-Erkrankung dann doch verstorben. Sie war eins meiner musikalischen Gesangsidole des 1970er Jahrzehnts. Aus diesem Grunde gibt es jetzt einen umfassenden Rückblick auf ihr Leben mit vielen extra für diese Sendung hergestellten Präsentationen. Viele werden sie vielleicht nicht mehr kennen als Frontfrau der Gruppe Earth and Fire. Die Gruppe wird oftmals verwechselt im Internet mit der Soul-, Jazz- und Funk-Gruppe Earth, Wind and Fire. Und deshalb zunächst ein paar Erinnerungsstücke, um aufzuzeigen, dass sie damit nun überhaupt nichts zu tun hat mit Earth, Wind and Fire. Einer ihrer ganz großen Erfolge zu Beginn ihrer Karriere war die 1972er Single, ja, wie hieß sie denn? Memories. Und die passt dann natürlich in Erinnerung an sie thematisch genau an den Anfang dieser Stunde.

Tja, sehr großer Hit damals in Norddeutschland und in Benelux-Ländern. Das war Memories von Earth and Fire. Und ja, um so ein bisschen Rückblick zu halten, die Gruppe Earth and Fire, die war zunächst quasi die niederländische Antwort auf Pink Floyd, die frühen Genesis oder die Prog-Rock-Giganten. Yes zum Beispiel, und viele erinnern sich aber heute oft nur an ihren größten Chart-Erfolg, und der stammt aus dem Jahr 1979 und der hieß damals Weekend.

Tja, Journey Karkmann, die sang schon in jungen Jahren im Schulchor und einer Schulband, die damals die Rangers hießen. Das wurde von ihren Eltern wohl überhaupt nicht akzeptiert, denn selbst als sie bereits im Laufe der 1970er Jahre berühmt wurde, stritten die Eltern diese musikalische Ader ihrer Tochter vehement ab. Die Tochter sei Sekretärin und keine Künstlerin. Hört, hört. Diese abgeschlossene berufliche Ausbildung übte Journey dann auch tatsächlich neben der rockigen Anfangsphase von Earth and Fire aus. Dort war sie als zweite Sängerin bereits 1969 gecastet worden und mit ihr hatte Earth and Fire dann sofort ihren ersten Hit. Hier kommt der Hit Seasons.

Tja, soweit dann die erste Single und Seasons. Und obwohl die Gruppe Earth and Fire mit ihrer neuen Sängerin Journey Kachmann gleich mit einem Chartburner 1969 loslegten, nagte die Gruppe noch so ziemlich am Hungertuch. Sie war zwar terminlich total ausgebucht und traf den musikalischen Zeitgeist, den rockigen Zeitgeist der End-60er, bei allerdings einer mageren Ausbeute von 160 Euro umgerechnet pro Auftritt für die gesamte Gruppe. Auch der gerade gespielte Hit Seasons brachte keine Tantiemen, weil er von einem Mitglied der damals viel bekannteren Gruppe Golden Earring geschrieben worden war. Also änderte man die musikalische Taktik und veränderte auch die Stilrichtung so ein bisschen. Man schrieb nur noch eigene Songs und Keyboarder-Zwilling Gerard Kortz schaffte sich als absolute Innovation das Mellotron-Tasteninstrument an, das auch die Beatles bei Strawberry Fields berühmt gemacht hatten. Und jetzt bekam der Klang der Gruppe einen eigenen, unverwechselbaren symphonischen Klang und läutete zusammen mit Genesis, Yes, Moody Blues und anderen Gruppen die neue Stilrichtung des Prog-Rock dann ein. Dazu kamen jetzt viel längere Stücke, die bei Live-Auftritten Platz für Improvisationen ließen. Davon konnten sich die ostfriesischen Fans dann auch am 9. März 1974 in der vollbesetzten Nordseehalle in Emden überzeugen. Ich erinnere mich noch ganz gut an ein psychedelisches oder so ein Bühnenoutfit, das mit bunten, beweglichen Flüssigkeitsprojektoren und so Projektionen unterstützt wurde. Das waren so Wasserküvetten, die in den Strahlengang von Diaprojektoren gebracht wurden und dann Farbe mit Pipetten wurden so, verschiedene Farben wurden dann so reingeträufelt und das gab dann einen sehr psychedelischen Effekt. Auffällig war auch beim Emder-Auftritt Journey Kachmanns Anzugsstyle. Sie trug einen so eng geschnittenen Leder-Jumpsuit, der so eng saß, dass Kachmann darin keine ausladenden Tanzbewegungen ausführen konnte. So ein Outfit war in den End-60ern und Anfang der 70er durchaus schon zeitgemäß. Die englische Schauspielerin, einige werden sich daran erinnern, Diana Rigg, trug so etwas in ihrer Rolle als Emma Peel in der Serie mit Schirm, Charme und Melone und ebenso Frontfrau Mariska Veres von der ebenfalls niederländischen Gruppe Shocking Blue. In der Folgezeit, da werden sich dann doch viele dran erinnern, weil das heute auch noch viel gezeigt wird, hat dann sogar Freddie Mercury das getragen und bis heute unter anderem Taylor Swift, Jennifer Lopez oder Lady Gaga lassen sich also jetzt ein bisschen ihre Fantasie so ein bisschen spielen beim folgenden Emder Konzert-Hit Earth and Fire mit Song of the Marching Children.

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Ja, die Bühnenpräsenz und die damit ausgiebigen Improvisationen von Earth and Fire führten dann auch zum ersten längeren Konzeptalbum der Gruppe. Das hieß Atlantis. Bei dem Album, da ging es um das Leben und den Untergang der legendären Seemacht Atlantis aus der griechischen Mythologie des 4. Jahrhunderts vor Christus. Und Journey Cartman konnte ihre Stimmenvielfalt darin so richtig ausleben. Wir spielen ein Radio Ostfriesland-Edit. Das Stück an sich ist etwas länger, aber wir haben da ein bisschen an einigen Stellen gekürzt. Hier kommt also Atlantis in der ganz speziellen Fassung.

Tja, Prog-Rock vom Feinsten. Vom 1973er Konzeptalbum Atlantis, dessen Suite wir ja gerade gehört haben, stammt auch die folgende Erfolgssingle. Im Stil verbindet Earth and Fire hier einen melodisch-progressiven Bluesrock mit harten Gitarrensoli, einer vorantreibenden Orgelmelodie und satten Mellotron-Arrangements. Dazu kommt die markante, kraftvolle Stimme von Johnny Kachman, geschrieben natürlich von den Zwillingsbrüdern Gerard und Chris Kurz. Hier kommt Earth and Fire mit Maybe Tomorrow, Maybe Tonight.

Tja, und das nächste Stück ist meine Lieblingssingle. Und die habe ich zusätzlich jetzt mit dem Intro aus der Single-Rückseite gekoppelt. Das wohl aus derselben Studio-Session aus dem Jahr 1974 stammt. Hier kommt erneut ein typischer Symphonic-Rock-Titel von Earth and Fire mit stark ausgeprägten Keyboard-Akkorden und Johnny Kachmann mit ihrer klaren, geradezu glasklaren und energischen Stimmcharakteristik. Earth and Fire mit Taffy the Cat und Love of Life.

Tja, nach diesen beiden Alben gab es dann eine leichte Durststrecke für die Gruppe, die aber dann 1979 jäh beendet wurde durch den Europa-Hit Weekend, den wir auch schon am Anfang dieser Stunde gespielt haben. Bis zu ihrer endgültigen Auflösung 1990 hatte Earth and Fire dann nur noch sporadische Erfolge, wohl auch wegen der Kürze der Stücke, die nur wenige musikalische Variationen zuließen. Eine Single, die ist mir jedoch in meinem Gedächtnis fest verankert. Wir spielen den ganz besonderen Radio Ostfriesland Edit aus dem Jahr 1989. Earth and Fire mit French Word for Love.

Tja, parallel zum Ausklingen der Earth and Fire Hype-Welle, sage ich jetzt mal so, versuchte sich Journey dann an einer Solo-Karriere, die jedoch am seichten, fast Schlagergeplänkel und auch teils schlechter Instrumentierung scheiterte, trotzdem sie musikalisch weiterhin von Musikern Golden Earring und Earth and Fire und musikalischen Freunden der Prog-Rock-Gruppe Kajak begleitet wurde. Sie war eben kein Aushängeschild einer Liveband mehr. Eines ihrer qualitätsmäßig noch genießbaren Stücke aus der Zeit spielen wir jetzt aber doch, geschrieben von ihrem Lebensgefährten und Earth and Fire Bassisten Bert Reuter und musikalisch unterstützt durch die Kajak-Mitglieder Tons Scherpenzeel, Max Werner und Irene Linders. Hier kommt sie solo, The Man of Love.

Ja, die Tatsache, dass ihre musikalische Karriere dem Ende entgegensteuerte, bedeutete aber nicht, dass Journey Karkmann sich auf ihren Lorbeeren ausruhte. In den letzten Jahrzehnten war sie zum Beispiel Mitbegründerin eines Berufsverbandes, der holländischen Musikbranche ein professionelleres Image verpasste und den Musikern ein besseres Einkommen ermöglichte. Sie wurde im Jahr 2009 dort sogar Vorsitzende und Direktorin der holländischen GEMA. 2009 wurde sie zur Ritterin des Ordens von Oranien-Nassau geschlagen, muss man ja sagen. Außerdem war sie von 2003 bis 2008 Jurymitglied der niederländischen Castingshow Idols. Im Oktober 2012 gab sie in einer niederländischen Talkshow dann ihre Parkinson-Erkrankung bekannt. Ihr Lebensgefährte war der Bassist und Komponist der niederländischen Gruppe Focus und Earth and Fire, Bert Reuter, und der pflegte Journey Karkmann bis zu seinem frühen Krebstod 2022 schon. Am Ende konnte sie dann nicht einmal mehr sprechen und verstarb schließlich im Juli, also am 31. Juli ganz genau vor kurzem. Journey Karkmann kannte man fast ausschließlich durch ihre englischsprachige Popmusik. Natürlich haben wir auch ein Beispiel für ein niederländisches Projekt mit der Stimme in ihrer Heimatsprache. Das Projekt wurde allerdings durch Musiker von Golden Earring, Earth and Fire und Kajak betreut. Den Hut hatte aber ein bekannter deutscher Musiker auf. Und Sie, liebe Hörerinnen und Hörer, können jetzt mal raten, wer das wohl ist.

Tatsächlich Udo Lindenberg zusammen mit Journey Kachmann, Bodo Balachek aus dem niederländischen Album Panik. Und so endet unser trauriger Anlass, dieser Journey Kachmann Hommage, dann mit einem kleinen Schmunzeln. Und wie, für Sie geht's jetzt weiter in die Zeitschleife zu unserem musikalisch-geschichtlichen Rückblick, die Welt nach 1945.

Und das ist die 34. Folge 1978. Was gab's da für Schlagzeilen? Reinhold Messner und Peter Habeler am 8. Mai auf dem Mount Everest. Christiane F., da ja die Geschichte rund um den Bahnhof Zoo im Stern erschienen. Der Frieden zwischen Israel und Ägypten wird unter Applaus von US-Präsident Jimmy Carter besiegelt. Entspannungspolitik zwischen Russlands Staatschef Leonid Brezhnev und Bundeskanzler Helmut Schmidt. 1 Million Iraner demonstrieren in Teheran für die Rückkehr von Ayatollah Khomeini. So ändern sich die Zeiten. Und welche Erfolge haben die internationalen Hitlisten zu bieten? Der folgende Titel ist eigentlich eine punkige Coverversion eines Titels aus den 60er Jahren und der bringt die Gruppe Blondie dann ganz nach vorne. Damit wird Leadsängerin, die heute 81-jährige Deborah Harry, relativ spät im Alter von 33 Jahren zum Superstar. Hier kommt Denise.

Tja, und wie sieht's im deutschsprachigen Raum aus? Vater Abraham beleiht eine Zeichentrickfilmserie mit seinem Lied Der Schlümpfe und das wird ein Mega-Hit. Wochenlang. Das Lied komponierte und sang der Niederländer Pierre Kartner. Der deutsche Text stammt vom ehemaligen Rattlesänger Frank Dostal. Hier ist Vater Abraham mit dem Lied Der Schlümpfe.

Tja, soweit unsere geschichtlich-musikalische Zeitreise ins Jahr 1978. In 4 Wochen geht's dann mit Folge 35 weiter und dann haben wir schon das Jahr 1979.

Tja, das war sie, unsere August-Ausgabe 2026 von Gesucht und Gefunden. Und in 4 Wochen gibt es dann die nächste Sendung. Dann bin ich wieder ab 19.03 Uhr mit diesem Format auf dem Sender. Und es gibt eine bunte Mischung aus alledem, was Sie sonst nicht bei anderen Sendern hören können. Lassen Sie sich also überraschen, was wir dann für unseren Rundfunk-Flohmarkt ausgegraben haben werden. Und für die letzten 2 Stunden war wie immer Ulrich Hess verantwortlich. Und damit verabschiede ich mich bei allen Zuhörern und Zuhörerinnen in nah und fern. Tschüss bis zum 23. September, hoffentlich wie immer in alter Frische. Alles Gute wünscht Ihnen Ulrich Hess. Bis dann, tschüss.

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1: Ich bin Thomas Bleskin. Bundeskanzler Merz will die geplante Rentenreform trotz Widerstands aus der eigenen Partei ohne größere Änderungen durchsetzen. Nach der Kabinettsklausur in Neu-Hardenberg wies er die Forderung des Präsidenten zurück, die abschlagsfreie Frührente nach 45 Beitragsjahren beizubehalten. Gleichzeitig rief Merz alle Menschen in Deutschland zu mehr Optimismus auf.
2: Wir sind und bleiben das Land der Macher und Erfinder, sagt Merz. Und auch mit der Wirtschaft werde es bis Jahresende wieder bergauf gehen, versprach er. Nach dem brütenden Sommer betonte er, er habe auch das Thema Hitzeschutz auf dem Schirm. Mehr Geld dafür will er aber nicht locker machen. Vor einem schwierigen Herbst mit Reformen und Landtagswahlen ging es bei der Klausur vor allem aber auch um eines: gut zu performen, Geschlossenheit zu demonstrieren. Claudia Wächter, Nachrichtenredaktion.
1: Knapp zwei Wochen vor der Landtagswahl in Sachsen-Anhalt hat die AfD laut einer neuen Umfrage ihren Vorsprung auf die CDU vergrößert. Infratest DIMAP sieht die in dem Bundesland als gesichert rechtsextrem eingestufte Partei bei 42%. Die CDU von Ministerpräsident Schulze kommt auf 22%. Die Linke verliert und liegt bei 11%. SPD und Grüne legen jeweils um einen Punkt zu auf 8 bzw. 6%. Am Frankfurter Flughafen sind zwei Beschäftigte an Malaria gestorben. Insgesamt hätten sich 6 Mitarbeiter bei ihrer Arbeit mit der besonders gefährlichen Malaria tropica infiziert, teilte das Gesundheitsamt mit.
3: Mücken aus einem Malaria-Gebiet sollen im Frachtraum oder Gepäck nach Deutschland gekommen sein. Laut Gesundheitsamt waren insgesamt 6 Beschäftigte betroffen, den anderen 4 geht es mittlerweile wieder gut. Dass Malaria-Mücken im Flugzeug oder an einem Flughafen auftauchen, kommt nur sehr selten vor. Deshalb sei das Risiko für Flugreisende gering. Von Mensch zu Mensch ist die Infektion nicht übertragbar und die infizierte Mücke sei wahrscheinlich schon tot, sagen die Behörden. Der Flughafen hat extra Mückenfallen aufgestellt. Die Mücken dort werden jetzt in einem Labor.
1: Der Facebook-Mutterkonzern Meta zahlt in einem US-Verfahren um Social-Media-Sucht bei Kindern knapp 17 Milliarden Dollar. Darauf einigte sich das Unternehmen mit der überwiegenden Mehrheit der US-Bundesstaaten, mehreren Territorien und dem Hauptstadtbezirk Washington. Sie hatten Meta vorgeworfen, Kinder bewusst zu übermäßiger Nutzung von Facebook und Instagram verleitet und Risiken verschwiegen zu haben.
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1: Zum Wetter die aktuelle Vorhersage des Deutschen Wetterdienstes. Heute von Ostwestfalen und dem südlichen Niedersachsen bis nach Sachsen stärker bewölkt, vor allem nach Osten zu gebietsweise Regen. Sonst teils klar, teils wolkig und meist trocken, bei Höchstwerten an der See um 20 bis 24, sonst 23 bis 29 Grad. Morgen im Westen wolkig und später teils kräftige Gewitter, sonst locker bewölkt oder sonnig und trocken und mit knapp 27 bis 34 Grad noch etwas wärmer.
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1: Ich bin Thomas Brock. Die Zahl der Todesopfer nach der heftigen Sturzflut in einer Gebirgsregion von Nepal ist auf mindestens 157 gestiegen. Das teilte die Polizei des Landes mit. Hunderte Menschen werden noch vermisst, darunter auch Touristen aus Deutschland.
2: Bilder des nepalesischen Fernsehens und Videos in den sozialen Medien zeigten, wie zahlreiche Häuser und Wasserkraftanlagen zerstört, Brücken weggespült und Dörfer und Straßen überflutet wurden. Auch China meldete Tote und Vermisste im Südwesten Tibets. China entsandte demnach zahlreiche Rettungskräfte mit schwerem Gerät in das Gebiet und rief eine erhöhte Katastrophenwarnstufe aus. Unklar war zunächst, was die Sturzflut ausgelöst hat. Nicht ausgeschlossen wurde, dass ein sogenannter Gletscherseeausbruch dazu geführt haben könnte. Dirk Oddadeli.
1: Bundeskanzler Merz will die geplante Rentenreform trotz Widerstands aus der eigenen Partei ohne größere Änderungen durchsetzen. Nach der Kabinettsklausur in Neu-Hardenberg wies er die Forderungen dreier ostdeutscher CDU-Ministerpräsidenten zurück, die abschlagsfreie Frührente nach 45 Beitragsjahren beizubehalten. Ausnahmen stellte er nur für Härtefälle in Aussicht. Mecklenburg-Vorpommerns Ministerpräsidentin Schwesig widersprach und betonte, der Kanzler entscheide über die Reform nicht allein. Angesichts des Spardrucks bei Volkswagen soll es auch im Management spürbare Einschnitte geben. Man schaue dort genau hin und baue ein Viertel der Stellen ab. Das sagte Konzernchef Blume bei einer Betriebsversammlung in Emden.
3: In Emden begründete Blume den Sparkurs vor allem mit dem hohen finanziellen Aufwand. Die Arbeitskosten seien mehr als doppelt so hoch wie an vergleichbaren europäischen Standorten. Auch die Fabrikkosten lägen deutlich höher. Werksschließungen wolle man zwar vermeiden, entschieden sei aber noch nichts. In Zwickau demonstrierten unterdessen Beschäftigte von VW und Zulieferern für die Zukunft des Werks. Der Betriebsrat wirft Blume vor, die Belegschaften über seine Pläne nicht ausreichend zu informieren. Thomas Bleski, Nachrichtenredaktion.
1: Der britische Schauspieler Tim Curry ist im Alter von 80 Jahren gestorben. Das berichten mehrere Medien unter Berufung auf seine Managerin. Weltweit bekannt wurde Curry als Frankenfurter in der Rocky Horror Picture Show. Daneben spielte er in mehr als 30 Filmen, häufig Bösewichte, und feierte auch am Broadway Erfolge. Nach einem Schlaganfall 2012 war Curry teilweise gelähmt, arbeitete aber weiter als Sprecher.
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1: Zum Wetter, die aktuelle Vorhersage des Deutschen Wetterdienstes. In der Nacht teils bewölkt, teils klar und meist trocken. In der Mitte kann sich örtlich Nebel bilden. Die Temperaturen sinken auf 18 bis 11 Grad. Tagsüber wird es dann zunächst oft sonnig und heiß mit 27 bis knapp 34 Grad. Im Westen ziehen später kräftige Gewitter auf, örtlich mit Unwettergefahr durch Starkregen und Hagel. Am Freitag drohen vor allem im Südosten schwere Gewitter bei 23 bis 31 Grad.
0: Das waren die Nachrichten.

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1: Ich bin Thomas Brockt. Bundeskanzler Merz will die Rentenreform wie geplant umsetzen, trotz heftiger Kritik einiger CDU-Regierungschefs im Osten. Nach der Kabinettsklausur in Neu-Hardenberg hat Merz gleichzeitig alle zu mehr Zuversicht und Optimismus aufgerufen. Weit verbreiteter Missmut lähme unser Land.
2: Positive Signale sieht Merz bereits. Die Wirtschaft wachse nämlich wieder. Auf jeden Fall will die Regierung ihr Reformpaket durchziehen. Ein Machtwort gab es nicht nur im Rentenstreit. Auch eine Zuckersteuer auf Zero-Getränke soll es nicht geben. Aber auch nicht mehr Geld für Hitzeschutz. Tatkraft, Geschlossenheit und gute Laune demonstriert die Koalition. Denn deren Umfragewerte sind weiter im Keller. Claudia Wächter, Nachrichtenredaktion.
1: Die Zahl der Todesopfer nach der heftigen Sturzflut in einer Gebirgsregion von Nepal ist auf mindestens 157 gestiegen. Hunderte Menschen werden noch vermisst, darunter auch Touristen aus Deutschland. Die Wasser- und Schlammmassen richteten große Zerstörungen in Orten entlang eines Flusses an, der im Hochland von Tibet entspringt und die nepalesische Provinz Bagmati durchfließt. Auch in China kamen Menschen ums Leben. Die genaue Ursache für die Sturzflut ist noch unklar. Zwei Beschäftigte am Frankfurter Flughafen sind an den Folgen einer Malariaerkrankung gestorben. Der erste Todesfall ereignete sich schon Anfang Juli. Den zweiten hat der Flughafenbetreiber Fraport nun bekannt gegeben.
3: Mücken aus einem Malariagebiet sollen im Frachtraum oder Gepäck nach Deutschland gekommen sein. Laut Gesundheitsamt waren insgesamt 6 Beschäftigte betroffen, den anderen 4 geht es mittlerweile wieder gut. Dass Malariamücken im Flugzeug oder an einem Flughafen auftauchen, kommt nur sehr selten vor. Deshalb sei das Risiko für Flugreisende gering. Von Mensch zu Mensch ist die Infektion nicht übertragbar und die infizierte Mücke sei wahrscheinlich schon tot, sagen die Behörden. Thomas Bremser, Nachrichtenredaktion.
1: Der Facebook-Mutterkonzern Meta zahlt in einem US-Verfahren um Social-Media-Sucht bei Kindern knapp 17 Milliarden Dollar. Darauf einigte sich das Unternehmen mit der überwiegenden Mehrheit der US-Bundesstaaten, mehreren Territorien und dem Hauptstadtbezirk Washington. Sie hatten Meta vorgeworfen, Kinder bewusst zu übermäßiger Nutzung von Facebook und Instagram verleitet und Risiken verschwiegen zu haben.
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1: Zum Wetter, die aktuelle Vorhersage des Deutschen Wetterdienstes. In der Nacht teils bewölkt, teils klar und meist trocken. In der Mitte kann sich örtlich Nebel bilden. Die Temperaturen sinken auf 18 bis 11 Grad. Tagsüber wird es dann zunächst oft sonnig und heiß mit 27 bis knapp 34 Grad. Im Westen ziehen später kräftige Gewitter auf, örtlich mit Unwettergefahr durch Starkregen und Hagel. Am Freitag drohen vor allem im Südosten schwere Gewitter bei 23 bis 31 Grad.
0: Das waren die Nachrichten.

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1: Ich bin Thomas Rockt. Bundeskanzler Merz hat zu mehr Optimismus und Zuversicht aufgerufen. Nach der Kabinettsklausur in Brandenburg habe die Regierung ein Zukunftsbild für Deutschland entworfen. Merz forderte, den weit verbreiteten Missmut abzuschütteln, der das Land seit langem lähme.
2: Wir sind und bleiben das Land der Macher und Erfinder, sagt Merz. Und auch mit der Wirtschaft werde es bis Jahresende wieder bergauf gehen, versprach er. Nach dem brütenden Sommer betonte er, er habe auch das Thema Hitzeschutz auf dem Schirm. Mehr Geld dafür will er aber nicht locker machen. Vor einem schwierigen Herbst mit Reformen und Landtagswahlen ging es bei der Klausur vor allem aber auch um eines: gut zu performen, Geschlossenheit zu demonstrieren. Claudia Wächter, Nachrichtenredaktion.
1: Eine heftige Sturzflut in der Grenzregion zwischen Nepal und China hat zahlreiche Menschen getötet und verheerende Schäden angerichtet. Die Zahl der Todesopfer in der Gebirgsregion in Nepal ist auf mindestens 157 gestiegen. China meldete für sich eine Zahl von mindestens 3 Toten. Hunderte Menschen werden noch vermisst, darunter auch Touristen aus Deutschland. Die genaue Ursache für die Sturzflut ist noch unklar. Die geplante Zuckersteuer soll nicht auf zuckerfreie Light- und Zero-Getränke ausgeweitet werden. Das hat Finanzminister Klingbeil klargestellt. Er reagierte damit auf ein bekannt gewordenes Papier aus seinem Ministerium.
3: Die Steuer auf gezuckerte Getränke soll im nächsten Jahr kommen. In Großbritannien gibt es sie bereits. Damit sollen vor allem Kinder vor Produkten geschützt werden, die der Gesundheit schaden. Wie genau die Steuer umgesetzt wird, beraten gerade die Ministerien. Hier soll es auch keine Denkverbote geben, sagt Finanzminister Klingbeil. Doch die Idee, auch Zero-Getränke oder Hafermilch zu besteuern, werde er nicht umsetzen. Die Union ist generell skeptisch, wird die Zuckersteuer aber wohl mittragen. Thomas Bremser, Redaktion.
1: Der frühere Tatortkommissar Andreas Hoppe ist im Alter von 66 Jahren gestorben. Nach Angaben seiner Agentur starb der Schauspieler bereits am 17. August unerwartet. Hoppe spielte von 1996 bis 2018 den Kommissar Mario Kopper im Ludwigshafener Tatort und war in 57 Folgen an der Seite von Ulrike Volkerts zu sehen. Volkerts zeigte sich tief erschüttert und erinnerte an ihre jahrzehntelange Zusammenarbeit und Freundschaft.
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1: Zum Wetter, die aktuelle Vorhersage des Deutschen Wetterdienstes. In der Nacht teils bewölkt, teils klar und meist trocken. In der Mitte kann sich örtlich Nebel bilden. Die Temperaturen sinken auf 18 bis 11 Grad. Tagsüber wird es dann zunächst oft sonnig und heiß mit 27 bis knapp 34 Grad. Im Westen ziehen später kräftige Gewitter auf, örtlich mit Unwettergefahr durch Starkregen und Hagel. Am Freitag drohen vor allem im Südosten schwere Gewitter bei 23 bis 31 Grad.
0: Das waren die Nachrichten.

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1: Ich bin Thomas Brockt. Die Zahl der Todesopfer nach der heftigen Sturzflut in einer Gebirgsregion von Nepal ist auf mindestens 157 gestiegen. Das teilte die Polizei des Landes mit. Hunderte Menschen werden noch vermisst, darunter auch Touristen aus Deutschland.
2: Bilder des nepalesischen Fernsehens und Videos in den sozialen Medien zeigten, wie zahlreiche Häuser und Wasserkraftanlagen zerstört, Brücken weggespült und Dörfer und Straßen überflutet wurden. Auch China meldete Tote und Vermisste im Südwesten Tibets. China entsandte demnach zahlreiche Rettungskräfte mit schwerem Gerät in das Gebiet und rief eine erhöhte Katastrophenwarnstufe aus. Unklar war zunächst, was die Sturzflut ausgelöst hat. Nicht ausgeschlossen wurde, dass ein sogenannter Gletscherseeausbruch dazu geführt haben könnte. Dirk Oddadeli.
1: Bundeskanzler Merz will die geplante Rentenreform trotz Widerstands aus der eigenen Partei ohne größere Änderungen durchsetzen. Nach der Kabinettsklausur in Neu-Hardenberg wies er die Forderungen dreier ostdeutscher CDU-Ministerpräsidenten zurück, die abschlagsfreie Frührente nach 45 Beitragsjahren beizubehalten. Ausnahmen stellte er nur für Härtefälle in Aussicht. Mecklenburg-Vorpommerns Ministerpräsidentin Schwesig widersprach und betonte, der Kanzler entscheide über die Reform nicht allein. Angesichts des Spardrucks bei Volkswagen soll es auch im Management spürbare Einschnitte geben. Man schaue dort genau hin und baue ein Viertel der Stellen ab. Das sagte Konzernchef Blume bei einer Betriebsversammlung in Emden.
3: In Emden begründete Blume den Sparkurs vor allem mit dem hohen finanziellen Aufwand. Die Arbeitskosten seien mehr als doppelt so hoch wie an vergleichbaren europäischen Standorten. Auch die Fabrikkosten lägen deutlich höher. Werksschließungen wolle man zwar vermeiden, entschieden sei aber noch nichts. In Zwickau demonstrierten unterdessen Beschäftigte von VW und Zulieferern für die Zukunft des Werks. Der Betriebsrat wirft Blume vor, die Belegschaften über seine Pläne nicht ausreichend zu informieren. Thomas Bleski, Nachrichtenredaktion.
1: Der britische Schauspieler Tim Curry ist im Alter von 80 Jahren gestorben. Das berichten mehrere Medien unter Berufung auf seine Managerin. Weltweit bekannt wurde Curry als Frankenfurter in der Rocky Horror Picture Show. Daneben spielte er in mehr als 30 Filmen, häufig Bösewichte, und feierte auch am Broadway Erfolge. Nach einem Schlaganfall 2012 war Curry teilweise gelähmt, arbeitete aber weiter als Sprecher.
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1: Zum Wetter, die aktuelle Vorhersage des Deutschen Wetterdienstes. In der Nacht teils bewölkt, teils klar und meist trocken. In der Mitte kann sich örtlich Nebel bilden. Die Temperaturen sinken auf 18 bis 11 Grad. Tagsüber wird es dann zunächst oft sonnig und heiß mit 27 bis knapp 34 Grad. Im Westen ziehen später kräftige Gewitter auf, örtlich mit Unwettergefahr durch Starkregen und Hagel. Am Freitag drohen vor allem im Südosten schwere Gewitter bei 23 bis 31 Grad.
0: Das waren die Nachrichten.

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1: Ich bin Thomas Brock. Bundeskanzler Merz will die Rentenreform wie geplant umsetzen, trotz heftiger Kritik einiger CDU-Regierungschefs im Osten. Nach der Kabinettsklausur in Neu-Hardenberg hat Merz gleichzeitig alle zu mehr Zuversicht und Optimismus aufgerufen. Weit verbreiteter Missmut lähme unser Land.
2: Positive Signale sieht Merz bereits. Die Wirtschaft wachse nämlich wieder. Auf jeden Fall will die Regierung ihr Reformpaket durchziehen. Ein Machtwort gab es nicht nur im Rentenstreit. Auch eine Zuckersteuer auf Zero-Getränke soll es nicht geben. Aber auch nicht mehr Geld für Hitzeschutz. Tatkraft, Geschlossenheit und gute Laune demonstriert die Koalition. Denn deren Umfragewerte sind weiter im Keller. Claudia Wächter, Nachrichtenredaktion.
1: Die Zahl der Todesopfer nach der heftigen Sturzflut in einer Gebirgsregion von Nepal ist auf mindestens 157 gestiegen. Hunderte Menschen werden noch vermisst, darunter auch Touristen.